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0: Ein Experte wie du hat es nicht nötig, Lauren zu zeigen, was er kann. Wenn du allerdings siehst, dass irgendwo ein Unrecht geschieht, dann hilf den Schwachen. 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
0: 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Das ist nur so.

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1: Es ist 19 Uhr, es ist der 1. Juli 2026 und ihr hört das Bonn-Panorama auf Radio 98.1. Am Mikrofon begrüßen euch Monika Schilling.
2: Ja, hier.
1: Und Georg Amerschnieder. Schön, dass ihr da dabei seid. Wir senden ja leider nur alle zwei Wochen und deshalb konnten wir vergangene Woche nicht mehr über das Ereignis sprechen, das viele Leute in Greifswald auf die Straßen gelockt hat, die Fettdealer Musik. Am 21. Juni wurde sie zum 20. Mal, 20. Jubiläum, hier in Greifswald gefeiert. An insgesamt, ich glaube, 10 Standorten waren das, Veranstaltungsstandorten in der Innenstadt wird musiziert. Und auch wir vom Radio 98.1 waren dabei mit einer eigenen Bühne im San Spiritus. Kurz zu Fett, die Fête de la Musique, die stammt ursprünglich aus Frankreich und verfolgte die Idee, Musik einfach nur, also möglichst zugänglich zu machen für die Zuhörenden. Deshalb ist die Fête in der Regel in den Städten kostenlos. Aber dafür kann ich jetzt die Hand nicht ins Feuer legen, dass es immer so ist. Hier in Greifswald organisierte der Christoph e.V. zusammen mit vielen Partnern die Fête, darunter auch wir vom Radio 98.1. Und Moni und ich haben uns gedacht, ja, eigentlich ist es doch mal ganz interessant zu wissen, wer hier in Greifswald überhaupt Musik macht. Und das ist auch Thema hier der heutigen Sendung. Wer in Greifswald macht Musik? Ich glaube, du hattest das schöner formuliert. Ich habe mir das nicht aufgeschrieben.
2: Ist egal. Greifswald macht Musik. Ich habe es bloß anders aufgeschrieben.
1: Greifswald macht Musik ist das heutige Thema der Sendung. Und dazu, Moni, du warst gewesen beim Gospel-Kombinat Nordost.
2: Ja.
1: Richtig geiler Name. Und hast ihn mal interviewt und auch mal ein bisschen O-Töne mit reingepackt. Da haben wir mit den Verantwortlichen geredet über ihre Gemeinschaft und ihre Leidenschaft zur Musik. Und außerdem haben wir heute zu Besuch im Studio Feed the Flame, eine Metal-Band, eine Groove-Punk-Metal, ich kann es gar nicht, dazu kommen wir noch, Metal-Band reden. Hier haben wir bei uns hier im Studio und da reden wir gleich nochmal drüber. Genau, sprechen darüber, wie ist es hier in Greifswald, eine Band zu gründen, Musik zu machen. Welche Widerstände gibt es? Was gibt es für Tipps? Und wir starten erstmal mit Musik von Feed the Flame, Molotov. Viel Spaß damit.

0: Radiopremiere von Feed the Flame. Ihr denkt jetzt, was ist schon 20 Uhr? Ist das Obscurissimo? Nein, das ist Bodenpanorama. Wir haben Metal heute dabei. Und die Band Feed the Flame. Unter anderem, also nicht die ganze Band, ne? Wir haben nur Vince, den Bassisten, und Toni, den Gitarristen, jetzt einer der Gitarristen, mit hier am Start. Ja, schön, dass ihr da seid. Wollt ihr euch mal vorstellen?
1: Ja, gerne. Also, danke erstmal, dass wir hier sein können. Genau, ich bin Vince. Ich spiele Bass in der Band. Ich bin sozusagen Gründungsmitglied. Genau, und ich habe jetzt noch jemanden mitgebracht.
2: Mich, ich bin Toni, ich bin der Gitarrist der Band, der Neue, ich bin erst seit Dezember letzten Jahres dabei und ja, wohne auch jetzt erst, also wohne nicht mal ein Jahr erst in Greifswald und ja, bin aber schon Teil der Band.
0: Feed the Flame, was macht ihr für Musik? Was war das gerade, was wir gehört haben? Und was macht ihr sonst noch?
1: Ja, genau, das war gerade Molotow, das war ein Song, den haben wir vor etwas mehr als einem Jahr, glaube ich, geschrieben. Der, genau, das ist, glaube ich, unser kürzester sogar. Also
0: mit 3 Minuten?
1: Genau.
0: Schon nicht schlecht, dass das der kürzeste ist.
1: Das ist schon,
3: ja. Hört sich sehr explosiv an, Molotow.
0: Auf jeden Fall.
1: Genau, das ist für mich, muss ich sagen, auf jeden Fall der simpelste Song als Bassist. Mhm. Da habe ich nicht sehr viel zu tun. Genau, also ja, generell, wir machen irgendwie, grob würde man das als Metal bezeichnen. Wir hatten am Anfang noch sehr viele Punk-Einflüsse. Die gehen jetzt, glaube ich, so langsam raus. Unsere Songs werden irgendwie immer länger und komplexer.
0: Ja, und metallastiger auch, ne? Auf jeden Fall. Molotow, wie kam der auf den Namen? Wie kam der auf das Thema?
1: Ich glaube, das hatte ich, also den Text dazu habe ich tatsächlich ich geschrieben. Ausnahmsweise mal. Das macht sonst unser Sänger Josef macht das sonst. Ich glaube, da hatte ich den Song Fick das System gehört. Mir fällt bestimmt gleich der Bandname auch wieder ein. Jedenfalls war ich dann sehr in revolutionärer Stimmung, als ich den Song geschrieben habe.
0: Ja, es sind destruktiv-konstruktiv, sage ich mal. Ne?
1: Ja, richtig, genau.
3: Ja.
0: Wir haben vorher schon mal geredet. Die Band gibt es gar nicht so lange. Ne? Wann habt ihr euch gegründet?
1: Genau, also das Gründungsdatum könnte man so festlegen, irgendwie April 2024. Also etwas länger als 2 Jahre machen wir jetzt schon Musik zusammen in etwas wechselnder Besetzung.
0: Und wie kam es dazu? Wie habt ihr euch gefunden?
1: Genau, das war sehr lustig. Elijah, unser anderer Gitarrist, und ich haben im Oktober 2023 angefangen zu studieren. Er Physik und ich Lehramt Physik. Das heißt, wir haben uns sozusagen darüber kennengelernt und haben irgendwie auch in der Vorstellungsrunde, der erste Satz von Elijah war ja, ich bin Elijah und ich spiele Gitarre und ich suche Leute, um Metal-Musik zu machen. Da war ich so, sehr cool.
3: Passt.
1: Dann lass uns das doch zusammen machen. Dann haben wir Ewigkeiten nach einem Drummer gesucht, bis wir dann 2024 irgendwann am Anfang auf die Idee kamen, ey, lass uns doch einfach die Musikschulen mal fragen, was die so für Leute haben, ob es da jemanden gibt, den das interessiert. Und da haben wir Janne gefunden, der ist in der Musikfabrik Schüler.
0: Ist das so der Trick, um eine Band zu gründen, Leute zu suchen, dass man zur Musikfabrik unter anderem geht und da mal Leute fragt, oder?
1: Ich glaube schon, dass das eine gute Idee ist. Also, so wie ich das mitbekommen habe, wenn man irgendwie noch nicht so, quasi wenn man neu in Greifswald ist und noch nicht so den Anhaltspunkt hat, dann ist auf jeden Fall, glaube ich, eine sehr gute Idee, einfach überall Flyer aufzuhängen, vor allem an den Musikschulen, weil man da klar weiß, da sind musikbegeisterte Leute, da finde ich bestimmt irgendjemanden. Ich glaube, das ist eine sehr gute Idee, ja.
0: Feed the Flame, das müsste jetzt auch euer Wetter sein. Ne? Das, wie kamt ihr zu dem Namen?
1: Ja, mit dem Namen haben wir uns auch, muss ich sehr sagen, sehr schwer getan. Da haben wir lange überlegt. Wir hatten viele irgendwie Ideen, mit denen wir nicht so ganz zufrieden waren auch. Auch ganz obskure Ideen, irgendwie also so, wir wussten auch nicht, ob Englisch oder Deutsch, haben wir teilweise die die Sprachen vermischt. Wir haben englische Bandnamen gehabt wie Zyklopenei, also sozusagen Zyklopenauge, was dann jetzt sozusagen auch ein unser Songname und der Name von unserer jetzt sozusagen erschienenen Demo-CD ist. Genau, und dann, ich glaube, waren ein paar von uns abends in einer Bar in Greifswald und da hat unser Sänger Josef irgendwie ständig den Abend mit verbracht, irgendwie Wachsreste zurück in die Kerzenflamme zu packen und sozusagen die Flamme zu füttern. Und da so sind wir dann auf Feed the Flame gekommen.
0: Der mega so eine Situation. Ich kann mich noch erinnern, ich habe selber mal in einer Schülerband gespielt, in der Oberstufe, und das ist noch länger her, das war 2011 gewesen. Da war gerade die Wehrpflicht ausgesetzt worden. Wir haben trotzdem noch die Einladung bekommen und witzigerweise wurden wir, wir hatten dann eine Erklärung hingeschickt und sowas, und wir wurden alle ausgemustert und darum haben wir uns ausgemustert genannt. Das war dann unser Bandname.
3: Passt.
0: Ja, aber wirklich. Bisschen traurig und leider schade, dass das wieder Gespräch ist. Jetzt Gitarrist bist du, Toni.
2: Ja.
0: Genau.
2: Ja.
0: Hattest du immer den Hang zum Metal? War das dein Grund, Gitarre zu spielen?
2: Ja, doch, auf jeden Fall. Also ich habe schon als kleines Kind richtig gern Linkin Park gehört und das war auf jeden Fall meine Inspiration, unbedingt auch Gitarre spielen zu wollen. Ich fand die Riffs einfach geil. Ich habe dann in der Grundschule halt meine erste Gitarre bekommen, aber dann lernst du halt im Musikunterricht halt irgendwelche, also wenn du dann weiter bist, lernst du, weiß nicht, Blues oder so, wenn du jetzt nicht so explizit so einen Metal-Gitarrenlehrer findest. Und das hat mich ehrlich gesagt teilweise sogar wirklich demotiviert, Gitarre zu spielen. Und dann habe ich irgendwann in der 7. oder 8. Klasse habe ich das erste Mal Slipknot gehört. Und das war dann wirklich der letzte Anstoß nochmal für eine richtig dicke Gitarreninspiration, weil die Riffs sind noch heavier, da gab es schnelle Solos. Die Gitarristen, die hatten so eine geile Stage-Presence einfach. Und dann wollte ich nur noch Metal spielen. Das Tuning ging tiefer auf Drop A und sowas, obwohl ich nicht mal wusste, dass die Saiten eigentlich viel zu dünn sind und gerade voll schlackern und so.
0: Hast du das selber beigebracht dann?
2: Oder? Wie bitte?
0: Hast du das selber beigebracht? Oder?
2: Ich hab einfach nach meinen Lieblingssongs im Internet geguckt, ob es dafür Tabulaturen gibt. Und dann habe ich das so ein bisschen versucht auch so zu spielen und ein paar YouTube-Videos geschaut. Also Metal habe ich mir sehr viel einfach selbst beigebracht. Das hat also so die absoluten Basics aus dem Unterricht, aber sonst zu Hause einfach ganz viel geklimpert.
0: Ihr Zuhörenden, ihr seht das jetzt nicht, aber ja doch, ihr seht auch aus wie Mettler, kann man sagen. Lange Haare, dunkle T-Shirts. Kam das dann mit einher, sich damit zu identifizieren?
2: Oh, bestimmt.
3: Das kommt einfach so. Das kommt. Ich bin heute nicht, aber ansonsten bin ich ja auch die schwarze Fraktion. Das kommt einfach so. Ja. Also bei uns ist es ja, ich habe ja erzählt, wir werden ja dann von Obscurissimo abgelöst, die sehr neidisch sind, dass ihr heute bei mir seid oder bei uns seid. Aber das mit den Klamotten, das ist einfach so. Du läufst ja alles wie mit Gothic, wenn du beim WGT in Leipzig bist. Die sind ja alle schwarz, denkst du? Nein, sind sie nicht. Da kommen auch blaue, rote, wahnsinnige Roben. Aber wenn du in ein Konzert gehst, das im weitesten Sinne Metal oder Punk, und schon hast du die schwarze Fraktion.
2: Ja.
3: Es ist einfach so. Und muss ich immer wieder sagen, also schwarz ist die geilste Farbe der Welt.
0: Ja, es ist Nacht, ne? Zeitlos auf jeden Fall. Wie sieht's bei dir aus, Vince? Wie kamst du zum Bass?
1: Auf jeden Fall. Also zum Bass bin ich gekommen. Ich habe tatsächlich sehr lange, wirklich sehr, sehr lange, ich glaube fast 10 Jahre Akustikgitarrenunterricht genommen. Also so klassische Gitarre. Und sozusagen hatte dann aber auch schnell irgendwie Bestreben, irgendwie eine Band zu gründen. Damals noch sehr viel mehr Rock als irgendwie Metal. Also ich glaube erst kurz bevor ich irgendwie nach Greifswald gezogen bin, dann zum Studieren, so richtig in den Metal eingetaucht. Davor war ich immer so Nirvana, oder irgendwelche Indie-Rock-Bands. Das war eher so mein Jam. Genau, ich habe auch eine E-Gitarre sozusagen, aber das hat mir dann immer nicht so ganz viel Spaß gemacht, weil das war dann auf einmal bei der E-Gitarre noch die Saiten waren enger zusammen und noch dünner und es war irgendwie alles so friemelig. Und dann, weil ich halt von der Akustikgitarre gewöhnt war, die halt dann doch, die hatte ich sozusagen von meiner Mutter geerbt, weswegen ich auch als Linkshänder eine, sozusagen wie ein Rechtshänder spiele. Die war ja dann sozusagen super groß für mich und dann hatte ich so meine Instrumentsammelphase, weil ich ja auch sozusagen die Bandträume hatte, damals schon in der Schule. Und habe dann sozusagen irgendwann immer mehr Bass gespielt, weil das einfach sozusagen, das war so das Rockige, aber das hat mich mehr an die Akustikgitarre erinnert. Damals habe ich halt auch eigentlich fast nur mit Fingern gespielt, den Bass. Und dann habe ich auch irgendwann angefangen, bei mir in Köpenick in Berlin eine Jam-Session immer mal wieder zu besuchen, wo ich dann auch irgendwie viel lieber Bass gespielt habe als Gitarre. Und so bin ich dann sozusagen darüber in den Metal-Bass gekommen.
0: Du bist Linkshänder?
1: Genau.
0: Aber hast das Griffbrett links?
1: Genau, ich spiele sozusagen wie ein Rechtshänder.
0: Immer noch?
1: Ja, okay. Weil ich es von Anfang, also damals mit der Gitarre meiner Mutter sozusagen, als ich das erste Mal in der Hand hatte, so gelernt hatte.
0: Krass, und dann noch mit Plektron?
1: Jetzt mittlerweile spiele ich das meiste mit Plektrum. Ist im Metal, glaube ich, so bei vielen Sachen üblich, weil es einfach dann nochmal so ein bisschen mehr durchschneidet. Ja. Aber am Anfang habe ich, also so Akustikgitarre und am Anfang Bass habe ich sehr viel mit Fingern gespielt. Also ohne Plektrum sozusagen.
3: Also ich finde es ja immer total interessant, weil ich liebe Musik, höre auch ganz gut, aber ich kann weder singen, noch kann ich ein Instrument spielen und das finde ich ganz schrecklich. Und wenn ihr denn so erzählt, finde ich das total interessant, weil es erschließt einen ja auch andere Möglichkeiten, andere Bubbles, in die man reinkommt, wenn man gerade so wie ihr jetzt neu, wo bist du überhaupt, Toni, wo bist du her?
2: Ich komme aus Schulzendorf, das ist Nähe Schönefeld bei Berlin.
3: Wollte gerade sagen, ist da auch Brandenburg, ist
2: ja,
3: das
2: ja.
3: Schulzendorf ist schon ja, Brandenburg. Also LDS. Da sind wir ja schon zwei, fast drei. Wir sind
0: Ostfraktion, ich bin hier in der Minderheit.
3: Ja. Und man hat eben was, wo man Leute findet oder ganz schnell, relativ schnell findet,
2: ja,
3: die dieselbe Leidenschaft haben. Und da ist doch Musik einfach nur genial. Das werden wir ja heute auch noch hören, wenn wir nachher die anderen Special Guests hören.
0: Ja, und dann auch noch, ne, man kann das noch so segmentieren, ne, in Metal, ne, in Punk. Bei uns war das eher so Punkrock.
2: Ja.
0: Ne, Linkin Park war auch so ein Ding von uns. Ne?
3: Ja,
0: also Sum 41, all
2: die. Ja, und im Metal an sich findest du ja auch so viele einzelne Bubbles, irgendwie verschiedene Subgenres und so. Ist auch schon mega divers, Metal an sich.
3: Ja, auf jeden Fall.
0: Also ihr habt ja schon was aufgenommen, das haben wir gerade gehört. Spielt ihr auch live?
2: Yes.
1: Ich bin jetzt immer mehr live, genau. Wir haben, sozusagen, fragen immer mal wieder rum, wo wir so spielen können. Wir haben jetzt bei der Fête de la Musique gespielt.
2: Und für die Mufa? Hm? Oder von der Mufa aus?
1: Genau, von der Musikfabrik aus, auf der Bühne. Dann jetzt am letzten Freitag waren wir in Neuendorf, hier ganz in der Nähe sozusagen, haben wir da auf einem Biker-Treffen gespielt. Und genau, sozusagen, wo ich gerade von Köpenick geredet habe, wir spielen in circa 2 Wochen in Berlin das erste Mal, sozusagen etwas weiter weg. Im Café Köpenick, da wo ich früher sozusagen meine Jam-Sessions hatte.
0: Ja, ich bin nochmal zurück. Neuendorf, du hast so gelacht.
2: Ja, es war ein Biker-Treffen
0: und
2: das war eigentlich überhaupt nicht die Crowd für uns. Deswegen fand ich es so lustig. Also es gab ein paar Leute, die haben es auf jeden Fall gefühlt. Aber wir haben einfach unser Ding gemacht, sind für uns alleine letzten Endes abgegangen. Und ja, ich glaube, einige fanden es vielleicht auch sogar amüsant, hatte ich das Gefühl. Aber es war auf jeden Fall eine lustige Experience, da aufzutreten.
3: Also die Biker, die sich da treffen, die sind schon ein anderes Alter.
2: Ja,
3: wobei Alter ja überhaupt nichts mit Musik zu tun hat. Also das ist ja immer so, du hast ja alle Altersgruppen her. Aber ich glaube, die sind einfach gemütlicher.
2: Ja, bestimmt. Ja, ich verstehe das auch.
3: Aber was mir einfällt, ich war ja voriges Jahr in Steinmocker. Und da, das ist ja, kennt ihr das?
2: Nee.
3: Die haben ein paar Jahre haben die jetzt ein Festival gemacht, ganz klein und fein. Und da haben wir nämlich eine Band ja auch interviewt, die waren aus Leipzig. Auch Metal. richtig gut. Mit einer Frau als Sängerin mit dabei. Und solche Sachen sind ja eigentlich genial, wo sich das dann rumspricht. Ja. Mhm. Weil da findest du eigentlich immer Leute, die irgendwie in der Szene sind.
2: Ja, das stimmt.
0: Wie macht ihr denn das eigentlich? Ne? Also ich gründe jetzt mal eine Band und ich will jetzt, ich traue mir schon zu, auf die Stage zu gehen. Wo gehe ich hin? Wie kriege ich Auftritte? Wie macht ihr das?
1: Naja, man sammelt so über die Zeit die Kontakte. Also am Anfang hatten wir das sehr über die Musikfabrik gemacht, wo wir halt geprobt hatten. Oder auch immer noch sozusagen den Großteil unserer Proben haben. Eben weil da sozusagen, man muss sich ja Möglichkeiten suchen, wo man irgendwie kostenlos oder kostengünstig proben kann. Und das bieten ja die Musikschulen hier in Greifswald zum Glück an. Und sozusagen da hatten wir die ersten Kontakte. Also unser erster Auftritt war vor 2 Jahren auch die Fette La Musik tatsächlich. Und genau, dann lernt man sozusagen bei diesen ersten Auftritten auch Leute kennen, die oder quasi über irgendwelche Bekannte, über jetzt andere Bands, die man so kennenlernt. Also jetzt hier in Greifswald ist ja die Szene wirklich sehr, sehr vernetzt. Also man kennt irgendwie, wenn man etwas länger hier spielt, auch wirklich sozusagen ganz viele, also sozusagen die meisten Leute, die jetzt auch bei der Fête de la Musique dieses Jahr gespielt haben, kannte ich irgendwie, habe ich zumindest schon mal irgendwie live gesehen oder gehört hier in Greifswald. Oder mit denen sozusagen haben wir schon zusammen auch mal einen Auftritt gehabt. Genau, also man findet irgendwie so seine Kontakte, man sammelt das. Und man kann natürlich immer überall auch, wenn man irgendwas sieht, ach guck mal, die suchen noch was, kann man natürlich immer überall anschreiben.
0: Ja, wo? Also was hast du ein Beispiel dafür? Die suchen was? Ist dann da irgendwo bei Agentur für Arbeit ist dann da irgendwo noch ein Slot frei?
1: Naja, man kann also sozusagen die Festivals direkt oder halt irgendwelche Locations, wo man weiß, da finden manchmal Konzerte statt. Zum Beispiel das, wo wir jetzt in 2 Wochen in Berlin spielen. Da habe ich halt einfach nachgefragt. Da habe ich früher sozusagen auch öfter mal Konzerte besucht, die da waren, und dachte ich, hey, guck mal, jetzt ist 2 Jahre später, jetzt bin ich auch in der Band, ich frag doch einfach mal. Und dann waren die super freundlich, ja klar, kommt vorbei, bringt am besten noch eine zweite Band mit.
0: Also einfach probieren.
1: Einfach probieren.
0: Den ersten Auftritt hattet ihr vor einem Jahr bei der FED.
1: Vor zwei Jahren
0: bei der FED. Hast du, also Toni, du warst ja noch nicht dabei.
2: Nee.
0: Habt ihr euch ready gefühlt?
1: Boah, das kann ich so pauschal gar nicht sagen. Also wir hatten sozusagen damals noch irgendwie gar nicht viel Zeit bekommen. Wir haben irgendwie 2 Songs oder so durften wir spielen. Wir hatten den Anspruch, dass das damals schon unsere eigenen Songs und keine Cover sind. Ja. Und genau, die 2 Songs haben wir dann natürlich davor immer, die Wochen davor in den Proben viel geprobt. Aber davor ist man am Anfang natürlich immer irgendwie aufgeregt.
0: Und jetzt habt ihr noch einen Song mitgebracht. Ja. Welcher ist das?
1: Genau, das ist wirklich, wenn nicht unser ältester, dann auf jeden Fall einer unserer ältesten. Der heißt The Thief. Der ist ganz pauschal um einen Dieb, der sich sozusagen im Haus, das er ausraubt, selbst einsperrt und jetzt gefangen ist.
0: Da hören wir mal rein. Viel Spaß.

0: Das war The Thief von Vize Flame, die hier zu Gast sind bei Radio 98.1 Bottenpanorama. Es ist gleich 19.30 Uhr. Ja, das war ein Song von euch, den ihr auch spielen werdet. Das nächste Mal wann?
1: Genau, das ist der 18. Juli in sozusagen 2 Wochen ungefähr, wo wir dann das erste Mal in Berlin spielen. Im Café Köpenick.
0: Ja, was? Eintritt? Weißt du das jetzt schon?
1: Ich glaube, es war auf jeden Fall einstellig. Also es war nicht so viel.
0: Na, lohnt sich ja. Viele Leute hier sind ja aus Berlin. Ja. Da kann man auf jeden Fall mal mitkommen. Warum, wenn man jetzt so, ich bin selber auch nicht so der Metal-Fan, warum sollte ich mir Vize Flame anhören? Was macht euch aus?
2: Es macht einfach Spaß. Also als wir bei Fetteler Musik aufgetreten sind, da waren auf jeden Fall Leute im Publikum, die sicherlich in der Freizeit kein Metal hören, bilde ich mir jetzt einfach mal ein. So, hatten einfach keine schwarzen Klamotten an, jetzt mal ganz oberflächlich gesagt. Und ich verstehe das total, wenn man sich einfach mal ein Genre reinzieht, was man sonst gar nicht hört, und man lässt sich darauf ein, man schaut sich an, wie der Vibe ist, man fühlt einfach so ein bisschen mit uns mit. Und jetzt gerade eben Thief, das ist ein Kopfnicker auf jeden Fall. Also das ist für mich persönlich der Kopfnicker von den Songs, den wir live spielen. Molotov aber auch. Ja, und einfach drauf einlassen und einfach zuschauen. Also man kann einfach seinen musikalischen Horizont einfach mal erweitern, wenn man sowas noch nie gehört hat. Und das tut gut.
1: Auf jeden Fall. Also wir hören ja jetzt in unserer Freizeit auch nicht nur Metal sozusagen. Ja. Also ich bin über meine Eltern auch sehr in der irgendwie Gothic-Rock-Szene drin. Also so, mein Vater war riesiger Deepish Mode-Fan oder ist immer noch riesiger Deepish Mode-Fan.
2: Ich auch.
1: Genau, Toni auch. Und genau, darüber bin ich auch ein bisschen darüber reingekommen. Und ja, ich glaube, das ist halt wirklich bereichernd, wenn man so möglichst viele Musikgenres auch irgendwie mal austestet, mal guckt, was ist das so, was sind das auch eigentlich für Leute, die diese Musik machen. Also jetzt gerade in der Metal-Szene sind es ja auch wirklich viele irgendwie studierte Menschen. Das ist schon sehr lustig.
0: Ja, ein guter Aufhänger. Also Toni, du studierst LAÖK. Vince, du studierst Physik und Mathematik, Lehramt. Wo wollt ihr hin mit der Band? Wie viel ist das, wie viel macht das von eurem Leben gerade aus?
1: Also wo wollen wir hin, sage ich mal, so weit wir kommen. Also
2: keine Grenzen.
1: Ich glaube nicht, dass wir uns da irgendwie beschränken würden, wo wir uns jetzt sagen würden, nee, komm, wir haben auch Besseres zu tun oder so. Aber genau, bisher läuft das ja sozusagen nicht, verdienen wir damit nicht unser Brot. Noch nicht vielleicht, aber genau, also es macht uns auf jeden Fall Spaß. Ich glaube nicht, dass wir irgendwie demnächst damit aufhören wollen. Und es kann ja nur vorangehen.
2: Ja, und Band ist mittlerweile schon noch, also für mich persönlich ein guter Bestandteil so von dem, was ich mache. Also allgemein sowieso Gitarre spielen ist immer dabei, aber man ist ja auch immer, wenn man gerade nicht Probe hat, im Austausch mit der Band, über dem Chat oder so, und versucht, seine Inspiration irgendwie zu teilen oder weiter an einem neuen Song zu arbeiten, was wir auch gerade machen, by the way. also mein Leben ist sehr krass besetzt von Musik und auch natürlich Band.
3: Wir hatten ja noch, also ich war ja noch unterwegs bei der FIT und habe ja auch noch Scheiße kennengelernt. Leider sind meine Aufnahmen diesmal nicht so gut geworden. Ja, war auch sehr schwer, aber egal. Es waren ja sehr viele unterwegs. Und Scheiße ist eine Punkband, eine ganz junge. Also die sind ja noch jünger als ihr, denke ich mal, so vom Aussehen her.
1: Ich glaube nicht. Nee. Aber nicht viel älter sind sie auch nicht.
3: Also nee, also älter auf keinen Fall. Also ich habe die viel, viel, viel, viel jünger geschätzt. Und da war ich schon sehr beeindruckt, muss ich mal so sagen. Mhm. Also die Aufnahmen sind nichts geworden, aber ich habe denen ja zugehört. Und das war eine Sache, also schön punkig. Und dann war ich ja noch weiter unterwegs. Also wenn man von der Fitte, da war ja richtig was los gewesen. Also unter anderem habe ich die Leute kennengelernt, die sich immer in der Straße treffen mittwochs. Und wer jetzt zuhört und vielleicht Musik alleine macht und da irgendjemand sucht, mitzumachen. Also ich kann euch nur raten, geht in die Straße zur Jam Session. Da waren die wildesten Instrumente. Also ich war sehr schwer beeindruckt, wer da mit wem Musik gemacht hat. Also von ganz normalen Gitarre, Schlagzeug, aber wer da eine Harfe hingeschleppt hat, also das fand ich schon sportlich.
2: War schon Hingucker.
3: Ja, und dann war jemand da mit einer Maultrommel, der sich da eingebracht hat. Also ich habe da eine ganze Weile zugehört. Schade, dass die Aufnahmen nicht geworden sind. Da konnte ich nicht so nah ran. Aber wirklich für jemanden, der jetzt im Moment keine Band hat und gerne mitspielen möchte, ist das echt ein Thema. Da in der Straße. Da können alle hinkommen, die können alle mitmachen. Und ich fand es total schön, was die da gemacht haben. Das war so ein bisschen folkloremäßig, aber nicht die urübliche, sondern alle so ein bisschen, ja, sehr natürliche Musik. Also unter anderem eben auch Gitarre, eine Akustikgitarre dabei. Ich liebe Akustikgitarre, muss ich mal so sagen. Wunderbar. Ja, und dann eine leichte Aufnahme war ja noch, fand ich lustig, komme die Mühlenstraße lang. Da hatte das Mühlentor-Café, hatte ein DJ da zu stehen. Und der hat, der hat Techno-Elektro gemacht, so ein bisschen. Davon erzählte ich ja schon noch Story ganz nebenbei. Ich stand dann da so und habe mein Mikro rangehalten. Und der DJ guckte mich schon komisch an. Da habe ich gedacht, oh. Und dann kam ein junger Mann raus und meinte, wir sind nicht zu laut. Und ich habe einfach so lachen. Und da habe ich gesagt, ich bin nicht vom Ordnungsamt, ich bin vom Radio. Ja, und dann war alles gut gewesen. Ja, also die Sachen waren schon, also die Vielfalt in der Stadt war schon sehr schön.
0: Und das, ne, man muss einfach mal sagen, in so einem kleinen Loch, ne, wie Greifswald.
3: Naja, aber Greifswald, kleines Loch, ist ja nur die Einwohneranzahl. Ansonsten triffst du hier ja alles.
0: Das ist Wahnsinn. Ich kenne das aus.
3: Warum studiert Vince nicht in Berlin? Da kannst du bestimmt auch Physik und Mathe studieren. Sage mal einen Grund. Das war mir schon vorhin, die Frage tauchte bei mir auf.
1: Ja, in Berlin studieren ist, glaube ich, das muss man wollen. Also es hat natürlich irgendwie einen Vibe, sage ich mal. So, ja, ich bin Student in Berlin. Aber gerade im Lehramt ist man halt relativ viel unterwegs. Also man hat ja irgendwie Sachen von der Mathematik jetzt bei mir. Ich habe Sachen von der Physik, ich habe Sachen von den Bildungswissenschaften. Und die sind jetzt in Greifswald hier natürlich alle irgendwie 5 Minuten mit dem Rad auseinander. Aber in Berlin bist du da gut mal eine Stunde unterwegs zwischendurch. Weil die ja jetzt auch nicht alle auf einem Fleck sind, naja, die Sachen.
0: Ich habe mich auch aktiv dazu entschieden, einen kleineren Ort studieren. Eigentlich aus diesem, damit ich meine Ruhe habe. Ich wusste ja nicht, dass hier so viel los ist. Ich bin ja eher ruhigerer Typ und ziehe mich eher zurück. Aber hier in Greifswald, das ist einfach ein Ding. Ne?
3: Also und immer wieder, warum studierst du? Ich meine, du kommst aus Schulzendorf, wie wir festgestellt haben. Also ist ja ein ganz kleines Nest im Osten von Brandenburg. Ja. Also gut, aber hättest du auch in Berlin oder Potsdam studieren können?
2: Ja, also ich fand Landschaftsökologie an sich als Fach schon sehr toll. Und ich habe das kennengelernt über die Ornithologen-Bubble. Ich beobachte gerne Vögel und da habe ich ganz viele Leute kennengelernt, die halt Landschaftsökologie in Greifswald studieren und die konnten das nur weiterempfehlen und die sagten, ganz tolle Orni-Bubble, komm mit, und ich war so, let's go, und ich habe Bock auf Ostsee, finde ich sowieso richtig toll hier, ist aber immer unser Urlaubsziel, kleiner Ort, finde ich schön.
3: Ja, und das glaube ich, und dadurch hat Greifswald eine Diversität, ist ungemein. Also ich wohne ja auch erst seit 5 Jahren hier und bin viel unterwegs, muss ich jetzt einfach mal so sagen. Aber es ist ungemein vielfältig, was man für Menschen trifft, woher man die trifft. Und was ich noch viel irrer finde, ist, dass egal, wo ich mich rumtreibe auf dieser Welt, also ich habe es, glaube ich, noch nie erlebt, dass wenn ich mich vorstelle, wo kommen Sie denn her, aus Greifswald, oh, da hat meine Nichte studiert, da ist meine Tochter, fällt mir jetzt bloß so ein, die ist da, die hat Pharmazie, die ist da Apothekerin, die nächste, und dann triffst du immer so, ist irre, ist total irre.
0: Ja, was hier für ein Durchlauf ist.
3: Ne? Ja, auch Wahnsinn.
0: Wo sie sich alle verteilen.
3: Ja, also die Einzige, die nicht wusste, wo Greifswald ist. Ich fahre jetzt morgen fahre ich zum größten Folklore-Festival in Deutschland nach Rudolstadt. Irres Ding, wirklich Wahnsinnsding. Vorher hat Bob Marley, der Sohn, nicht Bob Marley, aber der Sohn von Bob Marley, der eröffnet, war schon Maler, ist eine ganz irre Nummer. Schön. Ja, also nichts, was man sich so unter Folklore vorstellt, hier Schuhplattler oder so, gar nicht. Da habe ich in der Info angerufen, in der Touristeninfo. Sehr unangenehme Frau. schon vom, ich habe sie gestört, habe ich sofort gemerkt. Und da sagte, wo kommen Sie denn her? Und ich gesagt, aus Greifswald. Pause. Wo ist das denn? Ja, habe ich gesagt. Okay. Das in Kürze.
0: Rudolstadt, das ist auch mit dir, wo man diesen Weg hochläuft, da schön zur Burg schloss.
3: Heideckburg.
0: Ja, oh, das ist auch genial, überall so
3: kleine. Da ist dies ja nichts. Die haben sie nicht gekriegt. Also der Veranstalter, die war, da waren immer Konzerte oben auf der Heideckburg. Auch hier im Rahmen des Festivals. Dürfen sie dies ja nicht nutzen. Warum auch immer, weiß ich nicht. Aber die haben ja auch eine wunderschöne Location. Das ist ja bloß so klein. Und ich habe mir nicht mal ein Festivalticket gekauft, weil ich war das letzte Mal auch da mit dem Stadtticket. Finde ich eine total schöne Einrichtung, weil es ähnlich wie Leipzig mit dem WGT, die ganze Stadt macht mit, nur kleiner. Ich brauche keine Straßenbahn. Ich kann alles ablaufen. Und dann hast du die Saale noch da. Also das ist wirklich wunderschön.
0: Es wird auch langsam Zeit, dass wir mal zum nächsten Thema überkommen, weil wir... Zeitlich ist das schon eng mit unserer Stunde.
3: Ich sehe keine Uhr, leider Gottes.
0: 1938 What? Ist es schon. Und wir haben ja noch den Gospelchor vor uns. Ja, das war Feed the Flame, die hier waren. Vince und Toni, danke. Schön, dass ihr da wart und uns auch mitgebracht habt.
2: Danke euch.
0: Und da haben wir auch schon die nächsten Leute an der Tür. Der schon und wir hören jetzt mal rein in den Gospelchor. Ich habe eine CD mit, das ist ganz retro. Ich muss das erstmal dieses Gerät anmachen. Viel Spaß damit.
3: Ihr dürft natürlich hier bleiben, ja. Also bitte bleibt hier und hört euch den Rest an. Gerne. Oder ihr geht zur Konkurrenz. Bin gerade angesprochen worden. Ihr sollt rüberkommen, weil Obscurissimo ist schon da.

0: Das war das Gospelkombinat Nord-Ost mit Hold Out to the End. Monika war da bei denen gewesen. Unser Thema heute ist Greifswald musiziert, sag ich mal so. Frei, wir gucken hinter, ich habe dich gar nicht angestellt, Monika, das tut mir leid. So, dein Mikrofon ist auch wieder an. Unser Thema ist, mal hinter die Kulissen zu schauen, wer hier in Greifswald Musik macht. Eben hatten wir Feed the Flame bei uns gehabt. Jetzt den Gospel, das Gospel-Kombinat Nordost. Du warst da gewesen, hast O-Töne gesammelt und auch mal mit den Leuten gesprochen. Da hören wir mal rein.
1: Ja, liebe Leute, wisst ihr, wo ich heute bin? Ich bin heute in der Bugenhagener Straße, in der Johanneskirche. Ja, hier gibt es einen wunderbaren Gospelchor, den ich jetzt besuchen werde. So ein bisschen was hört man schon, vielleicht hört ihr es auch im Hintergrund. Sie sind schon kräftig am Singen. Na, dann mal los.

im Paillettenkleid genießt, Kili. Wir stehen nicht bei der Abiturfeier vom Gymnasium. So klang es nämlich jetzt sehr artig, schön ausgehaltene Töne. Die Töne bitte knackig singen. Also, River streams make the city of God. Ihr könnt das ruhig ein bisschen absprechen. Ne? The city of God. Das will ich gar nicht. Ne? Paillettenkleid, Lichtkegel. Die Luft ist ein bisschen verraucht und so, wie es halt so ist in unserem Probenlook.

0: Ja, Moni, du warst da gewesen.
1: Ja, es ist also eine ganz tolle Truppe und man hat gemerkt, wie viel Spaß die miteinander haben. Und vor allen Dingen, also fand die Chefin vom Ganzen, fand ich so toll, wie die ihre Leute angefeuert hat und immer wieder gesagt hat, es ist ja ein Gospelchor und jeder, der, leider kennst du es ja nicht, Sister Act mal gesehen hat mit Whoopi Goldberg, der hat sofort, also die Bewegung von einem Gospelchor, dass da immer Power ist und so, und das hat die eben auch versucht, eben die Nordlichter und die anderen, wo auch immer sie herkommen, in Bewegung zu setzen, und war wirklich herrlich, aber es war eben auch schön. Also es, ja, ich finde eben alles Amateure, die teilweise schon sehr, sehr lange singen. Das werden wir nachher noch hören im Interview. Und es ist eine wunderbare Musik. Ich mag das sowieso. Und die Stimmung, die da ist, die hat mir eben auch sehr gefallen.
0: Ja, wie ist die Stimmung?
1: Wunderbar ausgeglichen. Also es gibt, man merkt, wenn man da sitzt und zuhört, Ad 1 bin ich sofort mitgerissen worden, also ich habe dann mitgeklatscht, und Ad 2 war dann eben, dass man merkt, wie viel Herzblut dabei ist. Ja. Und dann im Nachhinein eben auch, als wir uns unterhalten haben, das ist eine lose Gemeinschaft, die aber eben eine Gemeinschaft ist, und das nicht nur, wenn sie singen, und das ist eben wunderschön, ja.

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1: Sehr gut. Aber ihr wisst es. Eins, zwei und...
2: Ja, wie ich schon sagte, ich bin heute in der Johanneskirche bei einem Gospelchor. Jetzt habe ich die ganze Zeit schon die Probe verfolgt und bin hellauf begeistert und habe mir jetzt drei Leute gegriffen, zwei Damen und einen Herrn, und frage jetzt mal die eine Dame, wer sind Sie denn?
3: Ich bin Nicole Kiebitsch-Refnerno und leite das Gospelkombinat Nordost.
2: Gospelkombinat, na, das hört sich aber großartig an. Wieso Gospelkombinat?
3: Ja, das hat eine Geschichte. Wir haben angefangen zu proben vor langer, langer Zeit und hatten erst noch keinen Namen und haben so Diverses überlegt, wie Gospelchöre halt gern so heißen, irgendwas mit Joy und Glory und so. Und das fanden wir alle, gab es schon zu oft. Und dann sind wir auf dem Weg zu unserem ersten Konzert beim Fischkombinat in Rambin vorbeigefahren und dachten, Gospelkombinat Nordost, das klingt irgendwie lustig, das machen wir mal.
2: Das hört sich wirklich lustig an und die Geschichte dazu ist natürlich toll, ja. So, Sie sagten schon, Sie sind schon eine ganze Weile zusammen. Wie lange denn?
3: Über 20 Jahre.
2: Über 20 Jahre, aber doch nicht alle. Die sind doch alle noch sehr jung.
3: Ja, also mein Sohn zum Beispiel war damals noch ungeboren dabei, hat dann selber auch mitgesungen. Also manche sind jünger als das. Und ich glaube, die Einzige, die wirklich von Anfang an dabei war, das bin tatsächlich ich. Aber bei manchen ist es nicht so viel kürzer. Also zum Beispiel bei Barbara, die auch gleich noch erzählen wird, und bei einigen Herren aus dem Bass, die haben auch schon sehr schnell dazu gefunden. Und wir werden jetzt quasi gemeinsam alt, aber es kommen zum Glück auch immer wieder neue, junge Menschen mit dazu.
2: Also die Mehrzahl der Leute, die jetzt Opfer ein oder auch irgendwas anderes, die haben immer Probleme mit dem Nachwuchs.
3: Ja, es ist bei uns auch ein bisschen durchwachsen, weil jetzt, also wir hatten einen ganzen Schwung an SchülerInnen und auch so FSJ und so. Und eigentlich haben die uns dann mehr oder weniger geballt verlassen, um jetzt irgendwohin studieren oder sonst wohin zu gehen. Aber sie kommen alle wieder mit auf Chorfahrt.
2: Das ist aber schön, dass man so zusammenhält, ja. Und dann sind wir gleich mal dabei und fragen einen Chorfahrt. Also Sie machen nicht nur, Sie singen nicht nur zusammen, Sie machen auch mal was zusammen.
3: Ja, wir fahren auch sehr gerne gemeinsam weg. Einmal im Jahr geht es auf große Fahrt, meistens ins Ausland. Dieses Jahr wieder nach Siebenbürgen in Rumänien, Österreich, Schweden, Lettland, Litauen, Holland. Also wir reisen gern miteinander, einfach auch, weil wir uns gut verstehen und das Spaß macht. Und zweimal im Jahr fahren wir auch auf Chorwochenenden, irgendwo in MV oder auch, was weiß ich, Hamburg oder die Lüneburger Heide, was so an einem Wochenende gut machbar ist.
2: Na, das ist wirklich interessant. Also ich sage einfach mal für Leute, die zuhören, also hier singt man nicht nur, hier hat man Spaß und auch noch ein Zusammenleben, ja?
3: Kann man so sagen, ja. Also das muss nicht jeder gleich viel mitmachen. Manche sind auch bei den Fahrten nicht so gern dabei, aber es macht halt viel Spaß, wenn man sich auch so ein bisschen kennt und irgendwelches Zeug spielt. Oder wir gehen auch gerne ein bisschen in die Natur raus. Wir haben eine relativ hohe Quote an Landschaftsökologen und artverwandten Menschen, die uns dann erklären, was da für Pflanzen stehen und warum die genau so wachsen. Da habe ich auch schon viel gelernt. Oder wir jodeln uns ein bisschen durchs Gebirge. Also man kann ja auch vieles unterwegs machen.
2: Also jodeln uns durch Gebirge war gut, war sehr gut. Das nehme ich jetzt mal als Schlusswort und würde jetzt den Herrn an meiner Seite fragen, wie heißen Sie denn?
4: Mein vollständiger Name ist Johann Jakob Preuß, aber in Gospelkreisen nennt man mich mehr JJ. Seitdem ich im Jahr 2016 nach Greifswald gekommen bin, zur Arbeit an der Universität,

0: bisschen. Was hat dich hierher getrieben?
1: Also eigentlich war es die Freundschaft unserer Jungs, ihres Ältesten mit meinem im Kindergarten. Und ich hatte schon lange einen Chor gesucht und war von Chor zu Chor gegangen und fand es eigentlich anfangs langweilig. Und dann bin ich zu Nicole gekommen und ich saß da und dachte, ja, that's it. Also ich wusste sofort von der Musik her, das ist es. Und es ist halt auch so von der Atmosphäre, die untereinander ist. Es macht halt wahnsinnig Spaß, ne?

0: nochmal?
1: Ja, das war Gospelkombinat Nordost. Monika war dort gewesen, hat Töne gesammelt. Das ist unser Greifswalder Gospelchor.
2: Ja.
1: Muss man einfach mal sagen. Ne? Greifswald hat Gospelchor.
2: Und wir hatten ja bei der Feta auch einen Chor, der da gesungen hat, der dir auch sehr gut gefallen hat. Und da war, bei denen war ich auch schon zum Konzert. Und habe in der Jakobikirche, gibt es immer ein, nicht Festival, aber ein Konzertabend mit Chören. Da war ich auch schon mal. Wir haben in Greifswald auch einen wunderbaren Kammerkonzertchor. Also die Kammermusik singen. Da war ich total beeindruckt von dieser Professionalität. Also Kammermusik ist ja nochmal eine ganz andere Nummer. Ja. Und wir haben ja heute festgestellt, also Vielfalt in Greifswald ohne Ende. Jeder, der Musik machen will, hat eigentlich die Möglichkeit, irgendjemanden zu finden, wo er einsteigen kann oder mitmachen. Ja.
1: Und da braucht man gar keine Ansprüche an das Genre stellen. Das ist da.
2: Ja.
1: An die Straße geht's zum Jam, ins Klecks. Ja, überall ist was. Man kann zu den Musikschulen gehen, zur Musikfabrik gehen, nachfragen, ob da irgendwo noch eine Nische frei ist, ob da jemand was sucht. Oder also, selber mal suchen, ne? Haben wir auch gehört von Feed the Flame, wie die so da zusammengekommen sind. Also es ist echt wirklich Wahnsinn.
2: Ja, und wir können ja nur von unserer Stelle hier sagen, wenn ihr Lust habt oder so, dann sprecht die Musikschulen an, geht dahin, wo Musik gemacht wird. Die Mehrzahl der Menschen ist ja offen. Und die meisten freuen sich, also wie Vince auch erzählt hat, wie er den Schlagzeuger gefunden hat in der Musikfabrik. Und die Musikschulen fand ich schon sehr, sehr gut, dass die auch den Bands Proberäume zur Verfügung stellen. Das ist ja eigentlich für Bands das größte Problem, ja.
1: Ja, Räumlichkeiten auf jeden Fall auch. Wenn ihr selber aber eher über Musik berichten wollt und überall willkommen sein wollt in der Regel,

0: dann kommt doch zu Radio 98.1. Ja. Oder zum Boddenpanorama. 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
1: Ja.
0: Wir machen Schluss für heute. Im Anschluss hört ihr gleich Obscurissimo.
1: Und in 14 Tagen haben wir wieder eine sehr spezielle Sendung. 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
0: Dann bis in 14 Tagen und wir hören erstmal Just Radiohead. Nicht ganz, weil dann Obscurissimo kommt. Aber bis dann. Viel Spaß.
1: Bis dann. Tschüss.

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2: Willkommen. Oh, das war aber laut. Willkommen bei Obscurissimo, der Metal-Sendung auf Radio 98.1. Heute ist Mittwoch, 20 Uhr, und wir haben euch eine Update-Sendung mitgebracht. Und an der Moderation sitzt
3: heute tatsächlich mal wieder Markus. Schön, mal wieder hier zu sein. Haha. Und neben mir?
2: Da sitzt ja gleich.
4: Ja, dann machen wir mal weiter hier mit der Technik.
5: So, hallo. Jetzt ja, wird es richtig laut.
4: Jetzt ist richtig,
5: so, also falls ihr euch gewundert habt, wo ihr gelandet seid bei Obscurissimo, der Mittelsendung auf Radio 98.1. Aber ich glaube, man hat es gerade so ein bisschen im Hintergrund gehört. Genau. Moderation war Markus. Ich bin der unangenehme Nils. Und an der Technik
4: sitzt Fresh P.
5: Gut.
4: Ja. Ja, wie gesagt, technische Probleme sind jetzt meine Schuld heute.
5: Das ist okay, ist deine Aufgabe, nicht deine Schuld, deine Aufgabe.
4: Ja, das ist natürlich was dran.
5: Für ein bisschen Abwechslung zu sorgen.
4: Ja, mal sehen, ob sie zugehört haben an den Anfangsgeräten da draußen.
5: Ja.
4: Ja.
5: Und du möchtest uns gleich was erzählen zur ersten Band.
4: Ja, das mache ich doch gerne.
5: Na, dann mach mal.
4: Ja, wir haben gerade gehört, die Band Left to Die mit dem Song Archangel vom neuen Album Initio Mortis. Erscheint am 17.07. bei Relap Records. Und ja, die haben sich 2023 gegründet, kommen aus den USA und sorgen Death Metal. Ja, wie man durchaus an dem Namen schon ein bisschen erahnen kann, besteht die Band aus ehemaligen Mitgliedern von Death, also den Mitgliedern Rick Ross und Terry Butler. Die werden unterstützt durch Matt Harvey und Gus Reyes von Gruesome. Ja, die Band hat 2023 angefangen mit einigen Konzerten in den USA, wo man bewusst alte Death-Songs von den Alben Scream, Bloody Gore und Leprosy, also von 87 und 88, gespielt hat. Zu jeden Fall sind die ersten beiden Death-Alben. Ja, und aus einigen Konzerten wurde dann eine Welttournee, und ja, während dieser Tournee wurde die Band danach häufig gefragt, ob sie auch in Zukunft mal eigenes Material machen möchten. Nach kurzer Überlegung haben sie dann entschieden, jo, wir nehmen die alten Demo-Tracks aus der alten Mantis und Death-Zeit und haben die einfach mal in neuer und guter Qualität aufgenommen. Weil muss man so sagen, also die alten Demos, die haben sie damals im Ghetto Blaster aufgenommen. Entsprechend schlecht sind die in der Tape-Trader-Qualität.
5: Naja.
4: Ja, ich habe selber auch so ein altes, auch so ein Death-Sampler, wo da so alte Demos sind, so, die haben sich echt total beschissen angehört, aber es war geil. Ja, rausgekommen ist halt ein schönes Album, wo man sagen muss, jo, das ist richtig schöner Kram für Sachen für alte Death-Fans, also richtig geiles Ding, und ja, wie gesagt, ja, beste Entschuldigung an den guten alten Chuck Schuldina, also einfach mal anhören, sag ich dazu nur. Ja.
5: Machen wir, haben wir schon.
4: Das ist schön.
3: So.
5: Ja, du hast deinen Einsatz verpasst.
3: Ja, es geht natürlich direkt weiter.
4: Ja,
3: du hättest mir nochmal auf die Schulter tippen sollen, weil jetzt kommt ja scheinbar etwas, was mir gefallen könnte, nämlich Zorn. Black
5: weil du so
3: Dog.
5: Zornig bist.
3: Zorn, ja.
4: Ja, eigentlich sitzt er ja ganz ruhig hier.
3: Black Dog March heißt der Song aus dem Album Return to Castle. Black Metal mit Punk-Einfluss. Darum geht's gleich. Philadelphia, da kommen sie her. Pennsylvania, um genau zu sein, heißt der Bundesstaat. US und A. Gegründet haben sie sich 2016, ja, also zumindest kam da die erste Demo raus. Ne? Und zwei Alben haben sie jetzt, und der Sound ist so, ja, Black and Punk Riffs mit Raum für Gitarrensoli und Gesangsstimme natürlich. Und das variiert innerhalb der Zeilen so von tiefem Gurgeln zu Todesschreien, das wechselt, und der aufmerksame Hörer wird beim Album Closer ein verzerrtes Orgelsolo hören bei Guest of the Mad Prince. Gerne mal reinhören, aber jetzt kommt erstmal Black Dog March.

0: So, kurze Frage. Mögt ihr Schwarzbier?
1: Ja.
2: Kommt drauf an. Also Kösturzer Schwarzbier schmeckt mir nicht so. Das Störtebeker Schwarzbier geht. Was mir unter den schwarzen Biergetränken das Liebste ist, ist Schwarzer Abt tatsächlich. Den trinke ich dann sehr gerne.
1: Ein Connoisseur.
0: Jawohl. Ja. Und für alle, die jetzt fragen, warum Herr Schwarzbier? Wir haben gerade die Bier Black Beer gehört. Mit dem Song Black Beer vom dem neuen EP Satan Is My Way. Erscheint am 3.7. Independent. Ja, haben sich 2020 gegründet. Kommen aus Santo Domingo in Ecuador. Ja, und die zocken Black Speed Metal, ja. Neue EP, wie gesagt, zuvor haben sie 2023 die EP Black Beer rausgebracht, sowie das 2025er Debütalbum Metalcholic. Ja, klassische 3-Song-EP mit der genialen Tracklist Satan Is My Way, I Love the Prostitutes and Black Beer.
2: Wundert mich auch gar nicht so, dass du das einschickst.
0: Ja, so ist das. Ja, wie gesagt, diese drei Mitglieder, die haben zuvor in der Band Tagua gespielt. Das war eine Fresh-Metal-Band aus Ecuador, aber haben sich dann irgendwie von den anderen beiden Leuten getrennt, aus kreativen Differenzen, wie man so sagt. Ich schätze mal, die anderen beiden einfach keine Lust auf Schwarzbier.
2: Möglich, ja, ja.
0: Ja, tun uns leid, ihr trinkt nicht das richtige Bier, raus aus der Band.
1: Raus aus dem Proberaum,
2: ja. Ich weiß auch gar nicht, ob es in Ecuador Schwarzbier gibt. Also, aber. Also,
1: da gibt es ja auch Black Speed Metal, warum soll es da jetzt kein Schwarzbier geben?
2: Weiß ich nicht, weil Schwarzbier ist so für mich so, aus anderen Ländern Schwarzbier. Ja, weiß ist ich mir nicht, noch nicht so untergekommen.
0: Also, ich habe es bei meinem Getränkehändler meines Vertrauens noch nicht gesehen.
2: Ja.
0: Aber wäre natürlich geil, ey. Schwarzbier aus Ecuador.
2: Und wenn nicht, dann kann man ja trotzdem Schwarzbier mögen, auch wenn man kein regionales Schwarzbier hat.
0: So ist es.
2: Ja, machen wir weiter mit dem nächsten Song von der Band Exe. Und
0: mit
2: zwar,
0: Ä?
2: Ja, genau, natürlich. Sonst wärt ihr Achse. Also, nee. Die haben jetzt ein Album am Start, was da sich schimpft Autogeddon und kommt über Caligari Records am 17.07. raus. Und die Band stammt aus London und ist deren zweites Demo. Und ihr Debüt-Demo Warriors of the Death Raider erschien im Mai 25. Ja, in der Zwischenzeit waren sie ganz oft Supporter bei Shows von okay, Ante Diluvian, okay, scheiße, Ceremonial Bloodbath und ja, mit denen waren sie auch unter anderem auf Europa-Tournee. Und die haben in der Zeit sehr erfolgreich an ihrem Live-Debüt gearbeitet und mit zahlreichen Konzerten. Und sind auch aktuell auf Festivals aktiv, darunter das Incineration Festival. Und ja, die Scheibe hat rund 34 Minuten kompromissloser Oldschool Extreme Metal. Da ist in dem Fall eine rasende Mischung aus Black Metal, Speed Metal und Punk. Also alles schön roh, chaotisch und ungefiltert der Sound. Und das haben sie natürlich sehr bewusst ohne Studiokorrekturen gemacht, wie Clicker Tracks oder Trigger. Und ja. Die Aufnahmen und der Mix und Mastering hat M oder AM gemacht und der ist auch bekannt durch Arbeiten für Grave Miasma, Offermord, Necromaniac, Final Dose und Scumhammer. Und ja, vor allen Dingen eine Empfehlung für alle Leute, die Metal Punk und Black Speed Metal mögen und ja, genau, alles ein bisschen schwärzer, schneller und auch lustiger. Der Song, der jetzt kommt, heißt Warriors of the Death Raid.
0: Ab dafür.

0: sind wir wieder. Was wollte ich sagen? Also erstmal waren das Witching Hour. Die hatten wir vor kurzem schon mal in der Sendung, weil die jetzt zuerst wieder was Neues rausgebracht hatten. Hier ist es aber Where Pale Winds Take Them High. Und das ist ein Re-Release des Mini-Albums vom Jahr 2014. Also das Album kam 2014 raus und jetzt ganz frisch kommt es diesen Monat raus. Nochmal über Dying Victims in Zusammenarbeit mit Evil Spell Records und als Vinyl-LP.
1: Schön.
2: Ja, Zwischenfrage, schön. Wo ist der Unterschied zwischen einem Mini-Album und einer EP?
0: Die Länge. Keine Ahnung.
1: Ja, es ist eine Bewerbungsfrage. Also,
2: dehnbare Begriffe, glaube ich.
0: Also Demo und EP und so, das kann man noch auseinanderhalten.
2: Ja, klar.
0: Aber also Mini-Album und EP, keine Ahnung, ist mir eigentlich auch Latz.
1: Ja gut, ich glaube, das ist einfach so das Ding. Ich glaube, eigentlich im Grunde ist es genau dasselbe, nur das eine ist halt Englisch, das andere ist halt Deutsch.
0: Ja, okay. Ja. Gut. Ja, gut. Der größte, also der wichtigste Unterschied ist ja 33 oder 45.
2: Ja.
1: Genau. Wobei eigentlich bei den heutigen EPs eigentlich die auch alle auf 33 laufen. Also heute laufen eigentlich nur noch die Singles auf 45.
0: Da kenne ich mich nicht so aus. Ich weiß auf jeden Fall, dass ich das mal bei einer LP verwechselt hatte. Weil die das auch andersrum hatten.
1: Ja, und, sagen wir so, noch bei den alten 80er, Scheiben in den 80ern war es noch so. Da haben die EPs auf 45 gelaufen.
0: Ja.
1: Da war noch so ein gewisser Unterschied. Aber mittlerweile laufen nur noch die Singles auf 45.
0: Okay. Ja. Ist auch seltsam, warum kleinere Platten schneller drehen sollen. Das ist ja irgendwie unlogisch, völlig unlogisch. Naja. So, genau. Warum ist Witching Hour jetzt wieder da? Wahrscheinlich, weil sie zu Dying Victims gewechselt sind oder so. So könnte ich mir das erklären. Hab da jetzt nicht weiter nachgeforscht, aber ist ja eigentlich jetzt auch gar nicht so wichtig. Jedenfalls habt ihr jetzt die Möglichkeit, euch wieder dieses schöne alte Ding in die Regale zu stellen als neues Werk. Quasi. Und die Scheibe ist so, bezeichnet so ein bisschen den Übergang vom frühen Black Thrash Metal zu einem ausgereifteren Stil. Also wer sich die Sachen heutzutage anhört, die aktuellen Sachen, die sind ganz anders. Ja, jedenfalls ist die Scheibe hier schon weniger roh und geradliniger als die, die ist weniger roh und geradliniger, also mehr geradliniger und weniger roh als die ersten Veröffentlichungen. Komplexe Arrangements und, innerhalb des Black Thrash Metal Rahmens und legt hier so ein bisschen die Grundlage für die späteren und längeren atmosphärischeren Alben und die nachfolgenden Alben setzen dann wieder stärker auf epische Songstrukturen, mehr Atmosphäre, progressive Kompositionen etc. Ja. Ist natürlich hier vor allem interessant für Leute, die die aktuellen Werke kennen und sich vielleicht mal mit den Älteren beschäftigen wollen.
1: Wo sie noch jung und wild waren.
0: Ja, wo sie noch black und thrash waren.
1: Ja, kommen wir zur nächsten Band, der Band Torpor. Ja, mit dem Song Polybolos vom neuen Album Dungeon Descent. Das wird auch bei Dying Victims erscheinen am 24.07.
0: Das ist ja der gleiche Tag.
1: Ja, ja. Sag da, kannst du wieder schön zugreifen im Online-Shop, ey. Ja. Das Schlimme ist eigentlich, ich stelle eigentlich so viele Sachen von deinem Wichsen rein, aber ich habe noch nie bei dem Online-Shop bestellt.
0: Das ist schlecht. Falls du da mal bestellst, kannst du mal Bescheid sagen. Ich finde da bestimmt auch noch die ein oder andere Scheibe.
1: Ja, fand das mal so was Cooles. Die haben ja mal dann ihre Bags, wo dann so ein paar random Platten so, ja, keine Ahnung, Heavy Metal.
0: Würde ich nie bestellen.
2: Also eine Überraschungstüte.
0: Ja. Dann kriegst du so 5 LPs, aber nee, da hätte ich viel zu viel Angst, dass da...
1: Also da hätte ich bei dem Label einfach keine Angst, weil ich weiß, da wird nur gute Sachen dabei sein.
0: Ja, meistens schon, aber in der letzten Zeit haben die auch viele Sachen mit bei, die mir nicht so gefallen.
1: Mal sehen, ob dir Torpo gefallen wird, weil die...
0: Ja, die gefallen mir, weil mir ist erst beim Reinstellen meiner Musik aufgefallen, hat er ja schon. Ich hätte mich aber für einen anderen Song entschieden.
1: Ja gut, nehme ich jetzt so die Tage noch ein paar andere Sachen gehört habe. Ja, vielleicht, ne, aber...
0: Aber ich kann das wirklich auch empfehlen. Ja. Kann dir nur beipflichten, genau. Bei allem, was du jetzt sagst.
1: Ja, wie gesagt, die haben sich 2017 gegründet, kommen aus Warschau, Polen.
0: Ja.
1: Genau.
0: Polön, da steht Polön.
2: Ich wollte sagen, Polön.
1: Ja, genau.
0: Ja, kenn ich, Warschau.
1: Ja, Warschau. Ja, die zocken halt Black Heavy Metal. ja, Debütalbum der Band. Zuvor haben die, erschien die Single Burning Rams von 2018 sowie die Asian Tales EP von 2021. Also haben sie dazwischen ein bisschen Zeit gelassen.
0: Hm.
1: Ja. Also sie haben sich ja auch angeblich in der Schule gegründet.
0: Aha.
1: Ja, das stand so in den Infos. Ja, die haben sich so als Trio in der Schule gegründet. Und irgendwann haben sie nochmal einen Schlagzeuger zwischendurch nochmal getauscht, aber ja.
0: Cool.
2: Ja. Halt mich fest.
1: Ja, also alle, die da draußen eine Band, eine Schülerband haben, weitermachen. Ihr könnt es irgendwann schaffen.
2: Gibt genug Bühnen auch in dieser Stadt.
0: Ja,
2: auch in
0: dieser Stadt. Erstmal anfangen zu covern und dann geil werden.
1: Ja, genau. Ja, und dann kommt sowas raus wie hier bei Torpor. Also musikalisch eine Verschmelzung vom epischen 80er Heavy Metal mit einer Prise Bathory. Weil Bathory ist immer gut.
2: Habe ich auch in meiner Küche stehen.
1: Ja, also würde ich mal sagen.
0: Müsste die Bathory nicht eigentlich eher im Bad stehen?
2: Das Badesalz,
0: ja. Ja.
1: Das wäre doch mal eine Idee. Aber ich würde sagen, bevor wir uns hier über das Baden reden, lass uns lieber den Song hören.
0: Ja.
1: So. Polybolus.

0: Schönen guten Abend. Das waren Baphomet's Blood mit dem Song Midnight Patrol, was man vielleicht so zwischendurch auch gehört hat. Das Album heißt Metal Damnation und kommt jetzt über Dying Victims Productions raus, auch am 24.07.
1: So, haben wir schon drei Platten für den Tag.
0: Ja, und auch hier wieder eine Neuauflage des dritten Albums dieser Band. Und das erscheint jetzt auch als Vinyl-LP und erstmal auf CD.
1: Auf CD?
0: Ja, auf CD. Und damit ist nicht die Seife gemeint.
2: Ich weiß, ich bin ja jung, aber was eine CD?
0: Okay, schade, dass man gucken nicht hören kann. Das Original stammt aus dem Jahr 2009. Das ist jetzt auch schon ein paar Tage her. Ja, das italienischer Heavy Speed Metal mit einer ganz kultigen DIY-Charakter und einem schönen rohen Underground-Sound. Und man glaubt, also ich glaube auch, dass der Sänger sehr gerne Motorhead hört. Das ist alles sehr schön rau und ungeschliffen, das ganze Klangbild. Und es sind alles hier sehr direkte, aggressive Songs ohne moderne Produktionstricks. Ebenfalls ohne Produktionstricks. Aber das hat man, glaube ich, in dieser Sparte doch eher sowieso selten.
1: Ja, also da ist einfach drauf los und fertig. Also.
0: Und sei denn, du hast eine Band, die da irgendwelche modernen Produktionstricks mit drin haben, dann hört sich das aber scheiße an.
1: Das
0: ist halt wie, wenn du jetzt hier Doom Metal so ganz sauber aufnimmst, weiß ich nicht, will auch keiner hören. Nee, glaube ich. Also vielleicht ein paar, die Bands dann vielleicht, aber es gibt auch sehr wenige. Da muss es schon so ein bisschen raschelig sein. Die haben ja natürlich auch eher den Fokus auf Authentizität statt Perfektion. Aber vielleicht liegt ja auch im Imperfekten die Perfektion, meiner Meinung nach.
2: Oh, wie schön du das gesagt hast.
0: Ja. Schöner klassischer Underground-Metal mit einem schönen 80er-Jahre-Flair. Da ist auch noch ein Cover drauf auf diesem Dingens. Also dazu jetzt so als Bonus dafür, dass man sich das Album jetzt nochmal neu kauft. Ein Cover der belgischen Heavy-Metal-Kultband Killer.
1: Okay, das ist echt jetzt ein Kaufgrund für mich.
0: Killer?
1: Ja.
0: Ist ein Killer-Argument. Ein
1: absolutes Killer-Argument.
0: Geil.
1: Was ein Killer hier. Ist die nächste Band auch so ein Killer?
0: Der Name ist schon mal gut.
2: Absolut Trust Crust.
0: Ja, super, wäre auf jeden Fall, wenn die auf dem Flyer stehen, würde ich schon hingehen.
2: Ich finde, das klingt verdammt vertrauenswürdig.
0: Sei denn, die machen ein lokales Konzert, dann würde ich wahrscheinlich nicht hingehen. So in ihrer Heimatstadt.
2: Ah ja, wir fliegen jetzt wieder ganz weit woanders hin, nämlich nach Pemalang, was man auch erstmal nachschlagen muss. Das ist ein Regierungsbezirk in Indonesien, also wir befinden uns in Indonesien. Und wie der Name vermuten lässt, spielen sie
0: ihr zweites Album.
2: Genau, Crust. Annihilation heißt das und der Song, alle jetzt mal wieder weghören, ne? Doktrin Ilusi Dusa Ayara Susi.
0: Ja.
2: Weiß ich nicht.
0: Ja, bestimmt.
2: Doch, ich glaube, war auch mal französisch,
0: ja.
2: Oder?
0: Ja.
2: Seit 2023 machen die jetzt Musik, das ist das zweite Album. Der Songtitel heißt so, bedeutet so viel wie die Lehre von der Illusion und Falschheit heiliger Lehren. Genau.
0: Also die Lehre von falschen Lehren?
2: Die Lehre von der Illusion und Falschheit heiliger Lehren.
0: Ja, das ist ja interessant.
2: Ja.
1: Jetzt werden wir wirklich noch philosophisch hier.
2: Genau, wie Crust klingt, muss man jetzt glaube ich nicht erklären, das hört ihr ja gleich. Veröffentlichkeitsdatum wäre laut Bandcamp heute, da ist aber irgendwie noch nichts. Aber ein Pre-Order kann man sich holen, eine Kassette. Ist dafür.
1: Weißt du denn, was eine Kassette ist?
2: Ja, was ne, ich.
0: Also keine Stichkassette.
2: Ich hatte auch mal eine Floppy-Disk in der Hand. So, so ist nicht. Genau. Das ist vom Label bekannt gegeben. Also Pre-Order gibt es. Läuft bis zum 25. Juli. Wollen wir dem Vertrauen schenken jetzt, diesem Trust Crust?
1: Ja, dann
0: trusten wir den Crust.
2: 1, 2, 3, 4.

Susan Darris, das werde ich immer mit Schwäne und Satan und Himmel. Und Stifter um ihre Augen und Herrgottes. Hier liegt durch die Schmerzen das Gürfel da innen. Und hinter ihr Frieden hat Berrias Gettgöppchen am Jörden und auf Jubans Herrgottes bekannt. So gewiss Rieke.

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1: Genau, damit ihr auch nicht vergisst, wo ihr hier gelandet seid. Immer noch bei Obscurissimo. Und wir sind jetzt in der zweiten Stunde. Und ach, war das wieder schön. Wir haben gerade Black Metal gehört aus Island. Es geht weiter mit unseren tollen Fremdsprachkenntnissen, denn das hier.
2: Jetzt wird's richtig eklig.
1: Denn das hier war die Band gerade Fafologi mit dem Song Af Heilagri Heft. Mit ihrem neuen Album Gneisti Af Haldiguts. von Norma Evangelium Diabli. Am 19.06. kam das raus. Seit 2018 machen die Musik. Unter anderem sind das Ex-Mitglieder von Svatitaudi und Sinmara. Ja, und viel mehr kann ich da eigentlich auch gar nicht zu erzählen. Ich fand's schön.
2: Ja, weiß ich nicht. Isländischer Black Metal ist gar nicht so meins. Ich mag den nicht so. Aber das ist Geschmackssache. Und deswegen, gute Überleitung natürlich, kommt jetzt Forsmann. Forsmann ist natürlich eine isländische Black Metal Band. Die kommen aus Reykjavík und einem Ort, der da wahrscheinlich in der Nähe ist. Der auch sehr unaussprechlich ist. Die haben jetzt nämlich ihr Debüt veröffentlicht. Und zwar heißt es Brenda Rüstir und Futhrandir für Ruhe. Sehr langsam, aber ich glaube relativ gut.
1: Ich habe jedes Mal irgendwie so ein bisschen Angst, dass sich auf einmal so ein Höllenportal öffnet, irgendwo, ja. wenn man das korrekt ausspricht.
2: Ja, und dann kommt der Niethöger raus und macht Schnapp, Schnapp, Schnapp, ja, und genau. Alle Menschen sind tot und alle Götter sind tot und alle tot. Und
3: naja, klingt nach einem spaßigen Abend.
2: Ja, auf jeden Fall sehr aufregend.
1: Was wäre Black Metal ohne eine kleine Dämonenbeschwörung?
3: So ist es.
2: Ja, die Kollegen machen seit 2019 Musik und nach einer EP ist nun das Debüt da. Und übersetzt heißt die Band Verachtung und das Album Brennende Ruinen und tobende Küsten.
3: Ah, jetzt macht das Sinn.
2: Ja. Und klanglich ist diese Band sehr isländisch und setzt doch noch hier und da eigene Akzente. Und Island-typisch sind die Musiker noch in zahlreichen weiteren Bands und Projekten aktiv, wie Mainsemd, so rum, Norn, Myr, Manveira und der Drummer Christian Guðmundsson hat sogar mal live bei Solstafir ausgeholfen.
3: Ja. Die scheinen sich ja alle zu kennen.
2: Ja, ist da wirklich so alles eine Familie.
1: Also ich war auch eben
2: nicht in dem Sinne Familie, aber die kennen, das ist halt nicht so viel. Und da kennen sich halt denn die Musiker alle untereinander. Da machen die halt alle miteinander Musik und ist ganz komisch da.
3: Tja.
2: Ja. Ja, so, und jetzt kommt, dachte, du wolltest noch was sagen.
1: War eben nur ein bisschen verwirrt, weil ich beim Albumnamen Brennende Ruinen und tobende Küsse gelesen habe.
2: Ah, ja, auch, ja, vielleicht.
1: Wäre auch mal was Neues.
2: Kommt drauf an.
3: Also es wäre auf jeden Fall romantisch.
2: Ja, das ist schön am Lagerfeuer.
3: Ja.
2: gut, jetzt kommt der Song Drottin für Gefühl alt.

0: Ach ja, das Leben ist ein endloser Ozean. Aber ich drifte ab. Das waren The Ocean mit Light Pollution. Die wurden 2000 gegründet von Rubin Straps, auch bekannt als der Gründer von Pelagic Records, und zwar in Berlin. Progressive Metal, Post Metal, wie ihr es bezeichnen möchtet. Ihr kennt sie vielleicht auch als The Ocean Collective, denn da gab es ganz, ganz viele Besatzungswechsel über die Jahre bereits, oder bis zum Debüt, alleine 40 beteiligte MusikerInnen an dem ganzen Werk. Ja, das allein ist heftig. Darüber hinaus, sie nehmen ausschließlich Konzeptalben auf. Und zuletzt wurde die gesamte Geschichte der geologischen und historischen Erdentstehung und Entwicklung behandelt, bis hin dann zum digital geprägten Zeitalter der Menschheit. Und daran kann ich mich auch noch erinnern. Das hatten wir nämlich auch in der Sendung, möchte ich meinen.
1: Okay. Kann mich da nicht mehr dran erinnern.
0: Dabei sitzt du hier öfter als ich.
1: Ja, aber dann saß ich vielleicht bei dieser Sendung nicht da. Oder habe wie immer schlecht zugehört. Oder wie das andere immer, wenn ich nicht schlecht zuhöre, dass ich dann auch Dinge relativ fix wieder vergesse, weil sie für mich irgendwie in meinem Kopf nicht so relevant sind und da sich nur Informationen sammeln, die man wirklich braucht.
2: Verschollen im Ozean.
1: Ja.
0: Ja, das kam von Max, glaube ich, wieder. Der mag die nämlich sehr, sehr gerne und schickt die immer ein. Zwischen 2010 und 25 war da aber so die stabilste Zeit mit der Bandbesetzung. Da gab es noch einen halbwegs klaren Kern. Und für das jetzige Album wurden wieder sehr viele Wechsel angekündigt, unter anderem der Sänger Loic Rossetti, der Drummer Paul Seidel und Gitarrist David Ahrfeld. Die sind jetzt raus. Und stattdessen kommen Jordi Farre am Schlagzeug, Emanuel Yessua und Marco Gennaro an den Gitarren dazu und am Gesang Enrico Tibero und Lane Shee, weiß ich nicht. Genau, die am Mikrofon jetzt dazu, insbesondere Lane Shee, auch bekannt unter dem Künstlernamen Otai Oni, die bringt da nochmal so neue Facetten mit rein. Und inhaltlich bewegt sich die Band jetzt, ne, weg von der Erde hin zu den Sternen, denn das Album heißt Solaris. Und beschäftigt sich mit dem gleichnamigen filmischen Werk von Andrei Tarkowski.
1: Der ist gut.
0: Kenne ich gar nicht.
1: Also, ich kenne nur den Film, natürlich. Also, ich glaube, es gibt zwei Verfilmungen. Ist wirklich ein sehr guter Film. Der ist auch irgendwie sehr tiefgängig und ich habe mich da ganz gut wieder. Also, konnte mich
0: Aber
1: in
0: ist
1: diesem
0: das
1: Film gut
0: so
1: verlieren.
0: Sci-Fi oder?
1: Ja, es geht halt um, also, das ist so ein. Ich glaube, die haben, da hast du hast so ein Raumschiff oder eine Raumstation und ich glaube, die senden Notsignale aus. Ich weiß es nicht mehr. Auch an, das sind auch so Sachen, wo ich mich wenig dran erinnere. Die sind an diesem, heißt dieses Schiff Solaris oder sind die an einem Stern oder Planeten, der Solaris heißt? Naja, jedenfalls sind die da und entweder kommt dann ein Notruf oder irgendwie so weit. Jedenfalls kommt dann eine neue Besatzung hoch, die da unterstützen soll und da ist ein Typ mit bei und im Endeffekt merkst du oder kriegen die da, die Leute, umso dichter die da kommen, kriegen die so Visionen auch von Leuten, von Verstorbenen oder Leuten, wichtigen Personen in ihrem Leben, die, glaube ich, in der Regel schon tot sind, die aber da real werden. Das, also ja, wie so eine Halluzination, aber halt richtig echt so krass. Und glaube, am Endeffekt musste er sich oder hat er sich denn dafür entschieden.
0: Ja, jetzt spoilern wir nicht zu viel.
1: Jedenfalls konnte ich dieses Ende sehr gut nachvollziehen. Ob es ein Happy End war, kann ich nicht beurteilen. Aber es war ein Ende, ein gutes Ende. Für mich persönlich. Ich fand es schön. Ich hätte genauso gehandelt, glaube ich. Ja.
0: In dem Namen Tarkowski steckt ja auch das Wort Sky.
1: Ja, und Tarkov.
0: Ah, es wird nicht
2: Oh,
0: besser
2: jetzt
0: heute.
2: wird's.
0: Es wird nicht besser
1: Aber.
0: heute, ja.
2: Also, da sind wir
1: Und
2: schon.
1: in seinem Vornamen steckt Ei.
2: Also, jetzt sind wir schon wieder so
1: Und auch
2: stumpf. Jetzt brauchen
1: drei.
2: wir, glaube ich, ein
0: Ja,
2: bisschen
0: mehr
2: Melodic
0: Musik, mehr Musik. Was haben wir denn hier noch heute?
2: Ja,
1: Vielleicht haben wir noch Musik.
2: Ja, da kommen wir jetzt nämlich zu der Band Lockhart.
1: Oh.
2: Ja.
1: Ah, am Label erkenne ich, dass sie von Thrash P ist.
2: Ja, mit dem schönen Song Can't Shake It. Ja, vom neuen Album City Pulse wird am 3.7. bei High Roller Records rauskommen. Ja, Die Jungs haben sich 2021 gegründet und kommen aus Kanada und jetzt die zocken AOR-Melodic Rock.
1: Was ist AOR?
2: Das ist Adult-Oriented Rock.
1: Wä?
0: Ja. Also Dead Rock?
2: Nein.
1: Adult-Oriented Rock?
2: Ja.
1: Weil singen die jetzt so, dass man ganz vernünftig sein soll in seinem Leben, nee, und sich eine Krankenversicherung zulegt?
2: Nee, eher Adult im Sinne von amerikanischen Filmen.
0: Jetzt
1: Erwachsenenfilme.
2: Ja, genau.
1: Erwachsenenfilme, wie man Kinder macht.
2: Genau.
1: Aha, so mit Bienchen und Blümchen?
2: Unter anderem.
0: Okay. Behaltet eure T-Shirts an beim Konzert.
2: Ja, genau.
1: Nein, die T-Shirts ist, glaube ich, nicht das Problem.
2: Ja.
1: Okay. Ja,
2: genau.
1: Edit und Melodic Rock, ist das der Kuschel? Na, wir werden sehen.
2: Das ist eher richtig guter Stadion Rock'n'Roll. Rock. Ja, genau. Da sagt, es ist das Debütalbum der Band. Zuvor gab es 2022 die EP No Chance. Ja, sagt Lockhart, ist eine neue ROR Melodic Rock Band mit keyboardlastigen 80er Jahre Stadion Rock und der Klassik mit klassischem Hard Rock verbindet. Ja, das ist ein Trio. Das besteht aus Devin Kern, Gesang, Gitarre und Keyboards und Jason Junab am Bass und Fabio Alessandri am Schlagzeug. Ja, der Jason ist bekannt für seine Arbeit mit Coldrum und Gotthorn. So, und von Devins die Hauptband ist Axiom und von Fabio ist auch unter anderem mit Bands wie Bonfire und Enforcer und Annihilator unterwegs gewesen, also auch sehr vom Stil her passend. Ja, der Stil gibt halt Ähnlichkeiten zu Bands wie Journey, Boston, Toto oder REO Speedwagon. Ich denke, die haben schon einige Leute bestimmt gehört. Ja,
1: also ich werde bestimmt werd jetzt auch Erwachsenenmusik aus Amerika.
2: Aber ich werde jetzt im Falle von Toto nicht Afrika anstimmen. Ja, und weiter haben so ein paar Gastleute auf dem Album. Ja, das Gitarrensolo jetzt hier bei dem Song wird von Ian Kilpatrick von Cauldron gespielt. Und weiterhin ist ja auch hier von Monty Pervaise Nick Paulus zu hören beim Song You Wouldn't Know Love. Also, ja, die haben schon starke metallische Unterstützung dabei. Die haben auch zu dem Song ein richtig cooles Video gemacht, so mit einem richtig schönen 80er Jahre Farbfilter drauf. Also, es sieht wirklich aus, als ob das Ding wirklich 1986 aufgenommen wurde.
1: Ja.
2: Mit entsprechender geiler Klamottik, also mit Frisuren aus der Hölle.
0: Ich fühle die Schulterpolster schon. Ja.
1: Ich habe Angst.
2: Ja, auf jeden Fall richtig geil und ja, das ist schöner Adult-Oriented Rock. Ja. Ja, aber das kannst du nicht abschütteln.
1: Ich störe mich immer noch an dem Wort erwachsen. Aber das mache ich auch schon sehr lange.
2: Ja.
0: Parental Advisory an dieser Stelle.
1: Ja, genau. Ein Qualitätsmerkmal.
2: Richtig. Nur dann ist das eine gute Scheibe.
1: Ja.
2: Ja, dann hören wir mal rein.

0: Und jetzt kommt der Veranstaltungshinweis für die nächsten zwei Wochen. Am Samstag, dem 4. Juli, in der Kiste in Greifswald, Jack Theater, dunkelbunte Musik zum Tanzen, diesmal von DJ Passionate Bones. Beginn 22 Uhr, Eintritt 2 Euro, Perso nicht vergessen.
1: Ganz wichtig. Und was wirklich, wirklich auch wichtig ist, jeden Montag ist Metal Monday im Exil. Kommt vorbei, kauft euch ein Bierchen, bevor es den Metal Monday vielleicht nicht mehr gibt. Also, hin da.

0: So, da sind wir wieder.
1: Ja.
0: Und wir haben gerade die Band Phantom Star gehört mit dem Song Witch Hunt. Ja, vom neuen Album Phantom Star erschien am 20.06. bei Classic Metal Records. Toller Name für ein Label.
2: Eingängig.
0: Ja. Ja, die Jungs haben sich 2024 gegründet, kommen aus Curitiba, Brasilien und die zocken Heavy Metal. Ja, das ist das Debütalbum der Band oder man könnte es auch das zweite Hellgun-Album nennen.
1: Denn?
0: Denn der Kern der Band besteht nämlich aus ehemaligen Hellgun-Leuten und die haben sich nämlich 2024 aufgelöst.
1: Ah, bestimmt, weil sie sich nicht mehr verstanden haben.
0: Ja, wirklich, keine Ahnung. Es war eigentlich ganz witzig, weil ich habe mir den Song beim Recherchieren angehört, dachte so, okay, der Sänger klingt irgendwie wie der Sänger von Hellgun. Was machen eigentlich die? Und da habe ich dann die Verbindung rausgefunden.
1: Ah, okay.
0: Ja. So kommt das manchmal. Also, ja, wenn ich gefragt habe, was machen die Jungs von Helga eigentlich, weil die ein verdammt geiles Debütalbum rausgebracht haben damals. Ja. Wirklich, ja, jetzt weiß ich es.
1: Und wir auch.
0: Wir auch. Ja. Würde sagen, da kommen wir von der Witch Hunt zum Witch Sorrow.
2: Witch Sorrow, genau.
1: Mit generell ruhiger, ne?
2: Ja, jetzt wird's wieder ruhig. Rich Sorrow haben einen Song, der sich dann nennt Bacchus. Und gleich wird's Du mich aus Farnborough, dem Vereinigten Königreich. Die machen seit 2005 Mucke. Jetzt haben sie die alle Finger voll an einer Hand. Ist das fünfte Album. Und musikalisch führt uns das Trio hier durch das Erbe von Genregrößen wie Black Sabbath, Cathedral, Reverend Bizarre, Electric Wizard und Saint Vitus. Also die führen das halt sofort, ne? Und der Albumtitel stammt von einem okkulten Buch des Autors Dennis Wheatley. Die Texte wiederum handeln ja so davon, dass der Teufel halt, der ist allgegenwärtig, der ist mit mir, der ist mit euch. Und man muss aber wissen, wann man ihn denn reinlässt und wann nicht. Und der Song Bacchus dreht sich um die Freuden der Dekadenz, der Sünde, als auch Melancholie und Vergänglichkeit. Oh. Doom.
0: Das klingt ja viel mehr nach Spaß als nach Doom.
2: Ja, also ich kann auch mit Doom Spaß haben.
0: Ja.
1: Dann haben wir mal Spaß.
0: Das ist die Frage, lassen wir den Teufel rein oder nicht?
2: Ja, klar, komm, mach doch alle Türen auf.
0: Dann lassen wir den Teufel mal rein.

0: Zack und aus.
1: Noch nicht ganz.
0: Nee, aber fast. Wir nähern uns dem Ende dieser Sendung. Aber nur dieser Sendung. Und wenn euch das Ende schwerfällt, könnt ihr, glaube ich, ab morgen oder so, übermorgen vielleicht auch, die Sendung nachhören in der Mediathek des Mediatops MMV.
1: Richtig.
0: Richtig? Doch, ja.
2: So
0: ja,
2: sieht's
0: ja,
2: aus.
0: Genau. Aber falls ihr das nicht selber suchen wollt, könnt ihr uns bei Facebook oder Instagram besuchen und da folgen dann kurz darauf, jetzt so demnächst in den nächsten Tagen, wahrscheinlich so zwischen Sonntag und Montag, Mittwoch, die Playlist dieser Sendung. Da könnt ihr nochmal alles nachlesen, wie denn so die Bands heißen, die wir falsch ausgesprochen haben. Oder
1: gerade die Isländer.
0: Ja, die euch interessieren.
2: Ah, das ich kriege wütende Nachrichten von Robert wahrscheinlich. Was hast du da erzählt?
0: Wessen aber ich glaube, Mutter hast Isländisch beleidigt? Ist jetzt auch nicht so doll. Weiß ich nicht genau. Bei Charlie ist das anders. Die wird wahrscheinlich jetzt, der werden sich wahrscheinlich schon die Fußnägel
2: krümmen. Ach so, ja, stimmt.
1: Oh, ja.
2: Ja, Norwegisch, Isländisch.
0: Ja, ja,
1: ja, ja, gut.
0: Ja, da findet ihr die Playlist zur Sendung zum Nachhören. Da ist auch noch ein Link mit bei zur Mediathek. Dem könnt ihr dann folgen und euch den schönen Kram nochmal anhören, wenn ihr möchtet. Oder weiter petzen.
1: Oder euren Freunden empfehlen.
0: Ja, genau. Ja. Oder selber vorbeikommen. Falls ihr Bock habt, mitzumachen, könnt ihr vorbeikommen. Ich glaube, seit 20 Jahren rufen wir auf, dass Leute sich melden können, wenn sie mitmachen möchten.
2: Und, hat es schon mal funktioniert?
0: Also ich glaube, ich bin seit 14 oder 15 Jahren dabei. Nein. Also ich glaube nicht, dass wir jemals ein Mitglied dazu bekommen haben, bei uns mitzumachen oder Leute dadurch motiviert haben. Durch diese Aufrufe. Also, ich kann mich nicht daran erinnern, dass irgendwann jemand mal kam und sagte, ich habe eure Sendung gehört, ich würde gerne mitmachen. Nee.
2: Nee, wir fangen die immer so von der Straße weg. Ja. Ich glaube, so bin ich hier auch gelandet irgendwann.
0: Ja, ich glaube auch. Ich wurde nicht von der Straße weggefangen, aber bei mir war das noch schlimmer. Ich war bei dem Steel Commander und dem Mietshörnchen, Alex Mietz, ja, irgendwie so, zu Hause. Und dann haben sie mich...
1: Ja, haben sie dich auch hypnotisiert wie mich?
2: Da, du machst jetzt mit.
0: So in der Richtung. Ah, die sind gerade eh alle in den Semesterferien und hier, mach mal mit. Und und seitdem da. Ja. Aber ist ja auch nicht so schlimm. Wir kriegen das ja mittlerweile alles ganz gut allein auch geregelt.
1: Definitiv.
0: So, dann kommen wir zur letzten Band. Illwind heißen die. Und das Album, was jetzt demnächst erscheint, also am Freitag. The Unfolding at the End of Light über Personal Records.
2: Ich finde, solche Albumtitel, die muss man immer mit mehr... The Unfolding at the End of Light.
0: Es ist Doom Metal.
2: Eben.
0: Nee. Es ist deren Debütalbum und es ist eine peruanische Band aus Lima. Die Mitglieder sind unter anderem auch noch bei Bands wie Reino Ermitano, Cobra, Arcada, Argul. Ja, ist so Heavy Doom Metal als Fundament und dazu kommen noch Einflüsse aus Black und Stoner und Post-Punk und Gothic Rock und Shoegaze und klassischem Hard Rock und Rock der 70er.
2: Und
0: schwere, langsame Doom-Riffs natürlich. Die sind druckvoll und schleppend in ihren Rhythmen. Aber sie wechseln zwischen massiver Härte und atmosphärischer Melancholie. Gelegentliche Ausbrüche im Stil des frühen Black Metal. Verträumte, düstere und zugleich epische Klanglandschaften. Eigenständiger Stil trotz klassischen Doom-Wurzeln. Düster, melancholisch und introspektiv. Abschluss.
2: Ja, alles gut, wir
0: mit
2: sind
0: einer
2: hier nicht beim Deutschlandfunk.
0: Von The Stooges. I wanna be your dog.
2: The Stooges, oh, schön.
1: Ja. Ist, ja
0: okay.
1: Ist ja von allem was dabei hier, also.
0: Von The Stooges auch?
2: Ja, ich weiß gar nicht, von was hier nichts dabei ist gerade.
0: Von The Stooges, aber den Song werden wir auch...
2: Doch, Death Metal ist nicht.
0: Den Stooges-Song werden wir wahrscheinlich auch noch hören in einer Sendung, die dann im August kommt. Da ist eine Coversendung, kann ich schon mal spoilern.
1: Und was machen wir in 2 Wochen?
0: Metal.
1: Ah,
0: in die Fresse.
1: In die Fresse?
0: So, und jetzt hier schön Crimson Skies in die Fresse von Illwind. Schönen guten Nacht.
1: Schönen guten Nacht.
2: Tschüssi.
0: Moinas Notches.

0: mit Paul Bark aus Trier. Und schönen guten Abend, gute Nacht, irgendwie Late Night ist am Start mit mir, eurem Host Paul Bark. Und das muss ich irgendwie noch überlegen, dass mir das irgendwer anderes einspricht. Aber das kommt irgendwann noch. Aber, wie versprochen beim letzten Mal, ein Gast. Tammy!
1: Hallo! Hey! Freut mich, dass ich hier sein darf.
0: Ja, und zwar war das eigentlich der Ursprungsplan für die erste Sendung. Dann kam bei mir was dazwischen und dann war Improvisation. Das ist ja hier immer so. Und das Besondere heute, wir haben ein schönes Thema, zeitaktuell, das so wie es sich für eine Late Night gehört. Nächste Woche ist nämlich das Großevent schlechthin gefühlt im Radio, fürs Radio, außerhalb des Radios, in Greifswald. Der Greifenball.
1: Genau, ja. Ich weiß nicht, ob du schon mitbekommen hast, Paul, aber ich habe auch einen wunderschönen Eulenspieler gemacht für den Greifenball. Vielleicht kannst du den ja sogar reinziehen, wenn wir mal kurz eine Pause brauchen, weil der ist wundervoll geglückt. Genau, es ist nämlich ein Fantasyball, den wir veranstalten im Rahmen des 20-jährigen Jubiläums von Radio 98.1.
0: Fantastisch, fantastisch. Genau, da dreht sich das Thema heute drumherum. Ich habe letzte Sendung bei mir angekündigt, ich bin eventuell auch da, wer mich entdeckt, kriegt ein Bier. Ich gehe als Unsichtbarer, muss ein Foto mit mir machen. Viel Erfolg.
1: Ja. Ich bin auch nicht da, das heißt, wenn ihr auch mich findet, wird's schön.
0: Ja, witzig, du bist nicht da.
1: Nein, ich bin nicht da.
0: Das ist eigentlich clever.
1: Ja, denke ich mir auch gerade. Ein Event mit organisieren, aber nicht vor Ort sein. Das wird schon gehen.
0: Ja, bist du denn in der Nähe von Trier dann?
1: Nein, Berlin.
0: Schade. Ah, schade. Okay.
1: Warte, Paul?
0: Sabaton, ja, geil, geil. Hatten wir ja zum Beispiel noch nicht in der Plattenkiste, wird auch mal da Zeit. Nice. Ja, Ball, Fantasy-Ball. Und jetzt müssen wir natürlich ausholen, was eigentlich so ein Ball ist, was für besondere Bälle sind und warum gerade der Fantasy-Ball sehr wahrscheinlich besser ist als jeder Abi-Ball, den ihr davor hattet. Und was ein Bällebad damit zu tun hat. Gibt es ein Bällebad?
1: Nee, leider nicht. Dafür ist leider kein Platz mehr in der Stratze. Dort findet der Ball nämlich statt. Weil wir haben ganz viel anderes Zeug, das irgendwo Platz finden muss. Deswegen war ein Bällebad leider nicht mehr drin. Vielleicht ja beim nächsten Mal. Wenn es nächstes Mal gibt. Schauen wir mal.
0: Okay. Das sind andere Themen, was das Thema nächstes Mal anbelangt. Aber ja, Bällebad. Also meine Idee für ein Bällebad wäre eigentlich das Witzige gewesen. Du hättest einen Fantasy-Ball. Also in einem Bällebad, der ist aus in einem Fantasy-Ball-Bällebad, hätte ganz viele Fantasy-Bälle drin.
1: Ja.
0: Das Zirpen erklärt. Das Zirpen.
1: Ja, ich versuche zu lachen, aber ich finde es nicht lustig.
0: Nee, ist okay. Das ist okay. Das gehört ja.
1: Schlechte Wortwitze.
0: Das gehört zu einer Late-Night-Show dazu. Das Gute ist übrigens hier, du darfst heute fluchen und vulgär sein, weil wir laufen ja erst nach 22 Uhr, deswegen haben wir die volle Breitseite.
1: Ja, das passt doch super zum Fantasyball, jetzt fluchen und vulgäre Aussprache. Das ist genau mein Motto.
0: Das ist das Motto des Fantasyballs, nein.
1: Natürlich. Also Fantasyball ist ja eher chic. Vielleicht kennen die ein oder anderen ja so einen Weihnachtsball, der alle Jahre mal stattfindet, wo man sich die schicken Klamotten, die man sonst nirgendwo anziehen kann, aus dem Kleiderschrank holt und dann geht man Routine.
0: Ja, meine Freundin war schon auf zwei Fantasy-Bällen in Berlin und in Leipzig. Und ich kenne noch so, es ist ja so abgefahren, ich weiß ja gar nicht, seit wann groß Fantasy-Bälle sind, sehr wahrscheinlich ist auch wieder so ein Trend aus den USA oder aus außerhalb Europas, der rübergeschwappt ist. Ich kenne das einfach noch, dass es etwas gibt, was aus der LARP-Community von Vampire the Masquerade regelmäßig veranstaltet wird. Da gibt es ja auch solche Bälle, wo man sich anmelden kann. Da kriegt man sogar eine kleine Rolle und ist Teil des großen LARPs für diesen Abend. Was eigentlich ganz witzig ist.
1: Klingt auch sehr schön.
0: Ja, ne?
1: Aber ich war persönlich noch nie auf einem Fantasy-Ball. Also, ich habe es auch nur über Social Media und so mitbekommen. Also, ich denke auch, dass es durch diesen Buchboom hochgekommen ist, durch diese ganze Fantasy-Bücher-Welle, die ja jetzt wieder sehr überall ein bisschen beredet wird und dass da so die Idee dann war. Also, da wird ja immer von so Bällen in dieser Fantasy-Welt geredet. Warum nicht auch selbst so einen machen?
0: Stimmt. Ist auch immer ein großer, wichtiger Teil. Ich gucke gerade nach, wann die ersten Fantasy-Bälle stattfanden. Aber da gibt es nichts Richtiges.
1: Nee, also es wird
0: So.
1: wahrscheinlich, ja, also wenn du natürlich nach Lab-Sachen guckst, wird das wahrscheinlich der Anfang gewesen sein. Aber so wirklich, dass auch Leute von Lab da mitmachen, ist eine gute Frage.
0: Ja, deswegen. Gibt es eigentlich ein spezielles Motto? Ich gucke nebenbei noch nach, vielleicht finde ich ja hier noch ein.
1: Wir haben einfach das Tor zu magischen Welten, damit es halt so ein bisschen offen ist. Unser ganzes Farbschema ist ja so bläulich-gelb, Glitzergedöns, aber im Grunde genommen haben wir kein festes Motto. Also theoretisch könnte man auch als Urukai da auftauchen, sowie aber auch als, ich weiß nicht, kleine Glitzerfee aus Tinkerbell. Also das ist komplett offen.
0: Das ist schön. Das ist auch sehr wahrscheinlich interessant. Wie ist denn eure Prediction gerade, wie das aussieht mit Teilnahme?
1: Gut, sehr, sehr gut. Also die Hälfte der Tickets sind verkauft.
0: Geil.
1: Sind über die Hälfte. Und also es sind noch Tickets übrig. Man kann die online über Stute kaufen und dort dann sicher sein, dass man dann einen Platz bekommt. Denn so viel Raum hat die Stratze ja dann doch auch nicht.
0: Und die Stratze ist schon relativ groß. Für das, was sie ist. Ich guck mal gerade. Genau. Übrigens, für alle, die es nicht wissen, ist nächste Woche am 15.11. Samstag, 19 Uhr. In der
1: Ist der
0: Sch
1: Tanzkurs, genau, und um
0: Ach,
1: 8
0: das
1: Uhr
0: ist
1: geht
0: ja
1: dann der Ball
0: stimmt.
1: offiziell auf. Genau, also wir haben einen Tanzkurs davor mit historischem Tanzen. Das heißt,
0: Cool.
1: wenn ihr noch nicht tanzen könnt oder das lernen möchtet oder mal reinschnuppern wollt, könnt ihr da auch gerne vorbeischauen. Wer ein Ticket habt, kommt ihr dann auch dementsprechend zum Tanzkurs.
0: Genau, ganz wichtig übrigens auch für alle, die noch mehr Infos haben auf Instagram, der Greifenball. Da kriegt ihr die ganzen Informationen direkt und auch lustige Hintergrundstories und sowas alles sind da auch mit am Start. Ist eine ganz nette, lustige Instagram-Seite.
1: Ja, wir haben uns wirklich sehr viel Mühe gegeben. Aber das meine ich nicht sarkastisch, sondern es war
0: Ja,
1: aufwendig.
0: also ich sehe das ja und ich in einigen Fällen interagiere ich sogar damit und ich habe gerade zufällig das Ding auf und ich, das ist halt eine sehr schöne Frage, dieses in welchem Fantasy-Universum würdest du gerne leben? Und ich bin immer wieder erstaunt, dass der Großteil nicht das Auenland erwähnt. So das entspannteste Leben der Welt und alle was war, jetzt muss man mal gucken.
1: Ja, also ich habe, glaube ich, selbst Eragon
0: Ja.
1: gesagt, weil Drachen und mit Drachen rumfliegen steht auch hoch im Kurs bei mir. Und wenn da jetzt nicht gerade Krieg ist, ist das auch eigentlich ganz entspannt.
0: Ja, und das ist nämlich der Grund bei mir, Herr der Ringe, Auenland, nach den Ringkriegen ist ja wahrscheinlich das entspannteste Leben auf der Welt. Ja, so viel dazu. Das ist ein bisschen, wir reden noch ein bisschen weiter gleich über den Fantasy. Weil die Frage ist natürlich, wir haben ja dich, ich habe ja dich nicht nur hier als Gast, also doch primär geht es um den Fantasy, weil der ist ja nächste Woche, um ein bisschen hier fürs Radio, im Radio noch Promotion zu betreiben. Aber es gibt ja noch was anderes Feines, irgendwie, was man damit zusammensetzt mit dem Fantasy-Ball. Und ich vermute, daher kommt auch der Ursprung des Ganzen. Ist nämlich, wir haben hier, für alle, die es nicht wissen sollten, also immer noch nicht hier im Radio, eine fantastisches Hörspiel. Eigentlich ist es ein Hörspiel,
1: Na, es
0: aber
1: ist ja schon ein Spiel.
0: ja,
1: Punkt.
0: es ist ein Spiel, es wird inspiriert von den großartigen Leuten von Critical Role und so weiter, ist das
1: Nein.
0: nicht
1: Bei
0: inspiriert
1: mir
0: von.
1: ist es nicht Critical Role. Ich habe noch nie Critical Role geguckt.
0: Okay, also ich hätte jetzt gesagt Rocket Beans und deren Pen and Paper, aber es geht darum,
1: Ja, wenn dann eher das, ja.
0: wir haben ja hier eine fantastische Pen and Paper Hörspielreihe oder ein Abenteuer aktuell, ist ja noch keine Reihe. Wir haben ja, es ist stand jetzt ein Abenteuer laufendes Roll and See. Und ich weiß, dass demnächst Folgen kommen sollten, an denen, die ich noch nicht kenne, inhaltlich. Und deswegen freue ich mich dann da auch schon reinzuhören. Weil
1: Ersten sind sollten auch schon draußen sein.
0: ich muss gucken, ich kann das ja
1: Auf jeden
0: mal.
1: Fall auf Spotify. Beim Radio sind wir etwas hintenher, weil das nur alle 2 Wochen veröffentlicht wird und wir das etwas später gestartet haben. Denn dieses wunderbare Pen and Paper Abenteuer läuft nämlich nicht nur im Radio, sondern auch auf Spotify und Apple Podcast.
0: Ja, und es ist fantastisch. Es ist wirklich witzig. Das sage ich nicht nur, weil ich zwei Charaktere drin verkörpert habe, die ich beide
1: Ja,
0: abgetischt.
1: Paul hat sich gedacht, warum nur einen Charakter spielen? Ich nehme mal noch einen zweiten.
0: Ja, wenn ich nicht noch die und dann am besten noch zwei Extreme einfach reinballern. Ja, ich habe sehr viel Spaß. Es lohnt sich, da reinzuhören und sich das generell anzuhören. Es ist eine fantastische, fantastische Gruppe. Und ich muss.
1: Genau, also ich kann ja ein bisschen davon was erzählen, weil ich bin die Spielleitung.
0: Ja, das ist nämlich das Schöne.
1: Ja, das heißt, ich weiß alles, was passiert ist, was passieren wird, wie unsere Charaktere noch traumatisiert werden können und was ich das alles in der Hand habe. Ja, wir spielen in einer selbst ausgedachten Welt von mir. Die Besonderheit an dieser Welt namens Aretreia ist, dass sie Portale hat. Wir kennen doch alle Geralts Spruch. Ich hasse Portale. Das wird auch immer präsenter in diesem Abenteuer, denn in ja, es passieren ganz tolle Dinge, die die Welt kaputt machen, beziehungsweise kaputt machen wollen. Böse Gottheiten und dann eine kleine Gruppe an Helden, 4 an der Zahl, mit Unterstützung manchmal, die dann versuchen, gegen diese Machenschaften vorzugehen.
0: Ja.
1: Und natürlich unser Lieblings-Side-Character, der kleine Kobold Krack.
0: Ja,
1: Den
0: fantastisch.
1: darf man
0: Der
1: nicht vergessen.
0: immer noch dabei ist.
1: Der immer noch dabei ist.
0: Wie geht's deiner Stimme?
1: Sie haben ihn, guck, kleiner Spoiler an dieser Stelle, in der letzten Aufnahme einmal kurz vergessen. Da dachte ich, er ist endlich weg. Und dann haben sie ihn wieder hergeholt. Aber
0: Ah,
1: ja,
0: so ein Mist.
1: er ist schon Cutie, das ist das Problem. Er ist
0: Er
1: halt ein kleiner schokosüchtiger Cutie.
0: Ja, ich weiß nicht, wer dafür verantwortlich ist.
1: Du, ich auch nicht.
0: Ja, ist auf jeden Fall sehr witzig. Also ich kann ja nur lobend das erwähnen, auch für alle Leute da draußen. Tammy ist fantastisch und eine fantastische Spielleiterin. Das ist sehr gut und vor allem auch mit verschiedener Art der Betonung, Stimmlage und sowas alles. Also, ihr werdet es merken, wenn ihr es euch anhört. Und eventuell, wenn ihr lieb seid und Tammy irgendwie mal kennenlernt oder sagt, ja, Bock auf D&D, vielleicht gibt es da irgendwo eine Möglichkeit, in eine andere Runde mal reinzuschnuppern. Aber das, da müsst ihr selber fragen. Das kann ich hier nicht bemachen.
1: Ja.
0: Ich bin hier in.
1: Entweder auch über unseren Instagram-Account übrigens. Das geht auch. Wir haben ja auch für Roland C., der mittlerweile ein bisschen eingeschlafen ist, aber ich sehe, wenn mir jemand schreibt.
0: Ja, das ist auch sehr fantastisch. Ich finde, ich liebe es. Ich habe jetzt hier in Trier, bin ich auch in einer, also starte ich bald, also rutscht da irgendwo rein in eine Pen and Paper Runde. Star Wars. Da gibt es zwei Runden. Also vor allem, weil in einer Runde kann einer nie, deswegen gibt es eine zweite Runde. Und ich weiß schon, das eine ist so mitten im Imperium und die haben alle nur Schmuggler. Und ich denke so, wie langweilig. Also wird bei mir sehr wahrscheinlich Mandalorianer oder beziehungsweise eine Mandalorianerin Kopfgeldjäger da mit rein moven. Und mal
1: Ich
0: schauen,
1: habe
0: was.
1: auch 2 Star Wars Sachen angefangen. Das ist super.
0: Ja.
1: Aber ich bin Schmugglerin.
0: Echt. Also ich verstehe, es ist auch witzig, Schmuggler zu sein, aber wenn die ganze Gruppe schon aus Schmugglern besteht, habe ich keine Lust darauf.
1: Ja,
0: Und
1: also wir spielen ja hauptsächlich D&D, also jetzt im Radio. Und Star Wars kann man auch mit dem System spielen. Es gibt aber auch noch ein anderes Star Wars System und dann hat man dort nur andere Sachen, die man machen kann.
0: ja, das ist fantastisch. Also generell Pen and Paper, der richtig abgefahrene Regelwerke. Aber im Grunde haben sie sehr viel groß, also haben sie grundlegende Sachen und unterscheiden sich dann in kleinen Feinheiten. Also ich glaube, sehr ähnlich sind das schwarze DSA und D&D. Da
1: Pathfinder. Und
0: Pathfinder.
1: Pathfinder auch noch, würde ich auch noch dazu packen. Ja, das ist alles so in der gleichen Richtung. Alles so Fantasy-Mittelalter-Settings meistens. Und Pathfinder, glaube ich, ist die D&D dritte Edition anders weitergedacht als die jetzige Version. Schwarzauge kenne ich nur die schwarze Katze. Dass das gleiche ist mit Katzen. Aber ja, das ist alles so ein ähnliches System. Was ich jetzt auch noch als neuestes Regelsystem angefangen habe, ist Avatar, The Last Airbender,
0: Oh, stimmt, der hat
1: was ich
0: auch
1: auch
0: jetzt.
1: sehr empfehlen kann. Sehr, sehr große Empfehlung. Vor allem, wenn man mag, so Schauspiel mag, also vor allem reden und
0: Ah,
1: kämpfen nicht so.
0: Ah, das ist sehr perfekt für mich.
1: Was? Leute, die gerne reden in einem Radiosender?
0: Oh no.
1: Wer hätte es gedacht?
0: Wer hätte das gedacht? Ja, ich kenne sonst, ich habe zu Hause hier noch das Cthulhu-Regelwerk. Das ja hat ja noch diese Special-Sachen mit Wahnsinn noch mit rein, die ja dann da drin sind. Das ist ganz lustig, wenn die Leute wahnsinnig werden. Und dann hat Felix mal ein ganz, ganz simples. Ich glaube, das ist ganz geil für den Einstieg, ist Fate. Das ist ein sehr, sehr rudimentäres, aber spaßiges Ding, wo man halt mit dem Dungeon Master quasi die Welt gestaltet, während des Abenteuers, was wirklich cool ist.
1: Ja, also ich kenne vor allem Fate Anatomy, dass irgendwie Grey's Anatomy als Rollenspielversion ist. Und das klingt so toll und ich habe es leider noch nicht spielen können. Aber
0: Ja.
1: das Drama, das Drama.
0: So verrückt. Nee, bei Felix hätten wir irgendwie eine Fantasy-Welt und du musst halt Stärken und Schwächen mal auswählen für deinen Charakter. Und ich war so clever. Mein Charakter war alkoholsüchtig, aber konnte gut schießen, wenn, also Guinness-süchtig explizit, aber konnte immer gut schießen und hat immer getroffen, wenn er besoffen war.
1: Ich glaube, der hatte keine Probleme. Das klingt nach einem sehr gesunden Charakter.
0: Ja, vor allem, dann mussten wir immer einen Pub aussuchen. Jede Stadt rein, erstmal in den Pub rein. Ja,
1: Schön.
0: und Felix wollte uns mit der ersten, da gab es so eine Reihe und die Inhaberin wollte gegen uns kämpfen und Felix hat einen Kampf vorbereitet, richtig. Aber dann konnten wir sie halt aber dissen. Wir haben angefangen, sie zu beleidigen und dann haben wir so gewonnen, weil sie psychologischen Schaden gekriegt hat und abgehauen ist.
1: Ja, also Spieler sind tun immer das, was man nicht erwartet. Als Spielleitung kann ich das auf jeden Fall sagen und bestätigen, dass das
0: Ja.
1: der Fall ist. Also alles, was man sich ausdenkt, ich würde den Tipp eher geben, denkt euch Situationen aus, wenn ihr mal leiten möchtet und schaut, wie die Situationen sich entwickeln. Sonst
0: Ja, das
1: funktioniert es nicht.
0: ist die Frage, wie oft improvisierst du?
1: Also ich kann vor allem jetzt durch die letzte Aufnahme sagen, da habe ich bei der Aufnahme 2 von 4 Sessions komplett improvisieren müssen. Also ich hatte Punkte mit, das möchte ich, das passiert, so ungefähr. Und die Spielenden haben aber entschieden, nö, wir gehen jetzt nicht dem nach, was wir als Hauptquest haben, sondern wir möchten gern noch ein Bierchen trinken gehen. Dann kriegen die halt ein Bierchen. Dann musst du eine Stadt erschaffen, mit einem Nirgendwo, mit einer Taverne, wo dann Dinge passieren mit NPCs, die du nicht wusstest, dass du die brauchst vor 10 Sekunden. Ein Buch, was noch nicht existiert hat, was ein Spieler lesen möchte. Also sehr, sehr oft. Aber das ist ja auch das Tolle daran, dass man improvisieren kann und muss, weil sonst wäre es nicht so lustig.
0: Ja, und hier noch mal. mein Lob von vorhin, dass du eine gute Dungeon Masterin bist, genau sowas zeichnet das ja aus. So aus dem Nichts heraus plötzlich auf die Willkür der Mitspielenden zu reagieren. Das ist halt die Krux. Ne? Du könntest theoretisch auch die Leiten und die klassischen Gamification-Move machen. Ah, da ist aber ein Sandsturm, ihr kommt nicht durch.
1: Ja, oder so, nee, der NPC, der mit euch gerade unterwegs ist, sagt, nee, wir müssen aber jetzt sofort da helfen. Das ist aber doof.
0: Ja.
1: Also ich habe das, glaube ich, zweimal machen müssen, weil es sonst aber auch ein TPK gegeben hätte. Also eine komplette Auslöschung der Party. Und das wäre nicht so gut geworden. Weil da wollten Spielende nicht dem Weg folgen, obwohl die Gruppe schon vorgegangen ist. Und dann war das so ein bisschen schwierig. Sagen wir es mal so.
0: Das ist spannend, das ist nämlich auch eine Frage. Es gibt ja in vielen, das, was man immer so mitbekommt bei Social Media, wenn man das clever seinen Algorithmus füttert, dann kriegt man sehr viel D&D und Pen and Paper Stuff. Da gibt es ja viele lustige Memes mit, dass Charaktere ja sterben, und dann erschafft man sich ja theoretisch einen neuen, um dann wieder irgendwie da mitzuspielen. Also ich meine, das ist ja noch nicht vorgekommen, soweit ich stand jetzt, also mein letzter Stand.
1: Ja, zu deinem Standpunkt wahrscheinlich schon, ja. Aber wenn das mal passieren sollte, dass wirklich ein Spielercharakter in der Geschichte stirbt, dann würde ich erstmal eine Pause dem Spieler vorschlagen, damit die Gruppe das verarbeiten kann, dass dieser Charakter nicht zurückkommt. Natürlich gibt es in D&D die Möglichkeit, Wiederbelebung. Aber falls dies auch nicht funktionieren sollte, dann wirklich erstmal Pause, weil man kann nicht sagen, hey, der Charakter, der uns jetzt so lange begleitet hat, ist tot. Ich setze mir ein Sombrero auf, ein Schnauzbart und bin jetzt El Hotzo 2.0 und mache jetzt wieder mit. Das würde keinen Sinn ergeben. Dann braucht man wieder quasi einen neuen Start, eine neue Idee, wie dieser neue Charakter in die Gruppe reinkommt. So, das ist mein Plan. Ob dieser Plan irgendwann in Kraft treten muss, schauen wir mal.
0: Ist immer ganz spannend, ne? Ich glaube, das ist halt der wäre Quatsch. Man muss sich auch erstmal einen neuen Charakter sehr wahrscheinlich ausdenken, irgendwie Background-Story noch dazu und irgendwie am besten noch idealerweise Zusammenhang mit dem verstorbenen Charakter, dass das irgendwie drin ist.
1: Ich persönlich glaube nicht, dass es einen Zusammenhang mit dem davorigen Charakter geben muss. Denn ja, das kann möglich sein, dass man dann, keine Ahnung, die Schwester, Bruder, Cousin oder so spielen möchte, weil man dann so ist, ja, man ist das gleiche Volk, man hat irgendwie eine Verbundenheit schon mit der Gruppe irgendwie, die da ist. Aber es muss nicht sein. Also es kann auch dann von einem Kriegerzwerg zu einer Elfe, einer adligen Elfe rübergehen, die dann die Gruppe unterstützen möchte, weil ihr Königshaus in Gefahr ist und dann sich dort der Gruppe anschließt. Alles möglich.
0: Muss mir gerade Georg vorstellen, wie der plötzlich von seinem Zwerg zu einer lebendigen Elfe umswitcht und das genaue Gegenteil spielt. Das ist halt verwunderlich ist es, glaube nicht, dass ich Georg erwähne, der Charakter, also wer das mal reinhört und Helmny kennenlernt, ich habe das Gefühl, der ist. Ich weiß nicht, ob das so ein bisschen, dass er so ein bisschen mit dem Tod von der Schippe gesprungen ist in manchen Situationen. Aber der hat immer sehr witzige
1: Sagen wir
0: Sachen.
1: so, in den letzten Folgen gab es Charakterentwicklung. Du wirst es nicht glauben. Du wirst sehr überrascht sein.
0: Naja, er hat ja jetzt auch den Kopf seines Opas. Also.
1: Schauen wir mal.
0: Ach, oh
1: Ich
0: nein.
1: verrate nicht zu so viel.
0: Oh nein.
1: Das auf jeden Fall nicht den ZuhörerInnen. Die sollen ja reinhören.
0: Das stimmt.
1: Vielleicht dir danach.
0: Das stimmt, das
1: Aber
0: stimmt.
1: ja.
0: Ja.
1: Genau, also. Ich wollte nochmal zurück zum Greifenball kommen, weil
0: Ja,
1: das, ja, unsere
0: das ist
1: Redaktion
0: ich
1: macht
0: auch.
1: das nämlich. Also, das war auf jeden Fall der Plan. Also, wir wurden ja von Radio aus gefragt, alle Redaktionen irgendwas tun im 20-jährigen Jubiläum. Und ich war so, ja, Fantasy World. Let's go.
0: Ja, so ein bisschen. Man muss also für alle Zuhörer da draußen, die im Radio jetzt seit kurzem einschalten oder noch keine Person von uns kennen, außer an den, jetzt, wenn man zuhört, wir neigen alle ein bisschen zu Größenwahn und zu irrsinnigen Großprojekten, die wir planen. Und erstaunlicherweise mit sehr viel sich gegenseitig anschreien und ein bisschen Haare ziehen und Kindergarten kriegen wir das auf die Beine gestemmt. Es ist immer wieder erstaunlich. Die Frage, das ist sehr erstaunlich, aber es funktioniert irgendwie noch.
1: Ja, es ist auf jeden Fall als ehrenamtlich Arbeit sehr zeitaufwendig. Das kann ich auf jeden Fall sagen.
0: Ja, dass wir nicht bezahlt werden, ist eine große Frechheit. Das sage ich jetzt ja auch einfach. Das Witzige, das Prinzip Late Night ist ja, dass ich auch Missstände anspreche. Und ja, das geht raus an die MMV. Bezahlt
1: Ach,
0: uns.
1: Paul, ich habe nichts damit zu tun. Ich distanziere mich von Paul.
0: Das ist okay. Was wollen die denn machen? Mich als Chefredaktion rausschmeißen? Deshalb ja nur eh egal.
1: Ja, also ich verstehe schon, weil
0: Ich.
1: das, was wir da gerade machen, also vor allem so ein Fantasy-Ball, dafür werden ja Firmen bezahlt. Also, ne, deswegen, unsere Tickets sind ja nicht so teuer. Wenn man sich jetzt zum Beispiel Hamburg oder Berlin anguckt, da kostet so ein Ticket 180 €, weil natürlich Gewinn rauskommen muss, das bei uns ja nicht der Fall ist. Es ist cool für die Besucher und Besucherinnen, aber für uns halt dann. Wir organisieren es für einen feuchten Händedruck. Einen schönen Abend.
0: Man weiß ja auch nicht, was draus wird. Man muss jetzt dazu sagen, der Greifenball ist ja so ein bisschen, er ist zwar Teil des Radios, aber wirkt ein bisschen als extra, als gesondertes Projekt davon. Das kommt ein großer Vorteil, weil du kannst theoretisch, wenn es gut läuft und sich Leute finden, danach. Sei es die Stratze selber oder jemand anderes, oh geil, die Idee finde ich gut, wir würden die Orga so übernehmen, kann es halt weiterlaufen. Du hast halt den Namen. Und da steht auch, glaube ich, nicht drinne, Greifenball von Radio 98.1, sondern es steht nur Greifenball.
1: Doch, ein Event von Radio 98.1. Das, glaube ich, steht sogar relativ groß
0: Steht
1: drinne.
0: das? Steht das? Achso, ein Event, ja, ein Event von Radio 98.1, das stimmt.
1: Ja.
0: Und trotzdem kann man ja an sich. Da das leichter abgeben zur Not, wenn man merkt, es ist erfolgreich und es gibt Leute, die haben auch Interesse und vielleicht sogar mehr Zeit und mehr, die sich nur darauf fokussieren können, dann kann das ja auch wachsen, theoretisch. Also.
1: Ja. Also wir sind schon sehr glücklich, dass wir schon so viele Leute bekommen haben, die Interesse an diesem Event haben. Vor allem auch verschiedene Stände, weil wir haben Marktstände, die Dinge verkaufen auf dem Ball, die sich auch bei uns melden mit, hey, können wir bei euch vielleicht noch irgendwie so eine kleine Ecke haben im Raum, wo wir unsere Sachen verkaufen können. Wir finden das voll cool. Also das ist halt dann schon schön, wenn auch so Leute auf uns zukommen. Und ich muss auch ein ganz, ganz, ganz herzliches Dank an die Greifswalder Läden sagen, weil wir organisieren ja eine Tombola. Und ohne Wenn und Aber, ohne wirklich was dafür zu verlangen, haben so viele verschiedene Läden uns einfach irgendwas gegeben. Und
0: Krass.
1: das, finde ich, hat ein ganz, ganz großes Danke verdient. Also damit Hugendubel, T-Kontor und noch viele, viele weitere.
0: Cool.
1: Nur um einige zu nennen. Ja.
0: Das ist nice. Das ist richtig gut. So ist es schön. Aber
1: Ja.
0: muss dazu sagen, Greifswald ist da auch sehr entspannt. So, da hält man, glaube ich, so in diesen kleinen Läden und der Innenstadt hält man doch schon sehr zusammen.
1: Ja, das hat man auf jeden Fall gemerkt, weil ich bin da einfach reingekommen mit tatsächlich meistens Mittelalterkleidung, weil ich Flyer verteilen war. Und dann, ja klar, gerne können wir machen. Oder wie, wann kommen nochmal wieder, weil Chef oder Chefin ist gerade nicht da. Bin ich wiedergekommen. Und ja. Es war sehr, sehr schön zu sehen.
0: Ich würde noch mal zum Ticket kommen. Es sind ja noch Tickets übrig, Stand jetzt. Und das sind ja noch jetzt Zeitpunkt Aufnahme 1,5 Wochen, um genau zu sein. Ist die Frage, also es ist nur online, dass ihr online kaufen könnt? Oder habt ihr auch mit der Stadt, dass ihr an die Stadtinfo geht und sagt, hallo, wir hätten gern.
1: Nee, wir haben einen reinen Online-Verkauf. Es kann sein, dass, wenn Kontingent noch übrig ist, wir auch noch eine Abendkasse machen. Aber das hängt halt davon ab, wie viele Tickets noch übrig sind. Das heißt, ja. Und der Ticketverkauf geht bis zum 14.09., also einen Tag vorm Event, weil wir Namenslisten haben. Weil das läuft über das Stute, also das Studententheater, die uns die Webseite zur Verfügung stellen von ihnen. Und dort geht es dann mit Namensliste.
0: Ach, wie
1: Das
0: fantastisch.
1: heißt, es.
0: Die
1: Ja.
0: Kooperationen zahlen sich immer aus. Ja, richtig gut. Also ich finde das, bin auch sehr gespannt. Also ich bin leider nicht da, aus Gründen. Ist ein bisschen weit. Meine Freundin ist ein bisschen traurig. Die wohnt jetzt auch hier und die hätte das genau an ihrem Geburtstag. Und wenn da ein Fantasyball in Greifswald stattfindet, schade. Ich muss mal weitergehen, weil ich glaube, bei ihr auf der ehemaligen Arbeit sind auch ein paar Leute, die gehen gerne auf Fantasy-Bälle. Ich weiß, dass sie da nochmal nachfragen, dass die Tickets vielleicht schon haben oder sich noch kaufen. Deswegen, für alle, die
1: Also,
0: jetzt zuhören, kauft euch Tickets. So.
1: wir würden uns freuen, viele von unseren ZuhörerInnen auf jeden Fall auf dem Ball zu sehen, weil es wird schön. Also wir haben ganz, ganz tolle Dinge geplant. Es wird auch eine Kürung zu Greifen Majestät geben.
0: Ach, schön.
1: Also egal, Mann, Frau, he, she, they, alle können sich dort bewerben, wenn sie möchten und sich wohl damit fühlen und dann einen kleinen Preis gewinnen.
0: Also, wer sich ein bisschen im Fantasy-Genre auskennt, weiß, dass geschlechterspezifische Sachen eigentlich keine Rolle spielen. Das
1: Exakt.
0: sollte den Leuten klar sein. Es ist Fantasy. Also,
1: Also, wo Orks und Feen existieren.
0: ja. Da sollte man das Mindestmaß des vom Gendern doch so begreifen, wie in der normalen Welt auch. Ja, fantastisch. So, wir haben jetzt schon sehr viel gequatscht und wir sind bei einer halben Stunde und hier muss ich noch den Jingle irgendwann einfügen. Aber jetzt kommt, das mache ich danach. Das ist nämlich meine Special, aktuell einzelne Rubrik, wer weiß, was im Laufe der Zeit noch dazu kommt. Aber es ist nämlich die Unpopular Opinion. So, und wir haben ein großes Themenfeld. Fantasy ist riesig.
1: Ja.
0: Und jetzt kannst du gerne deine persönliche Unpopular Opinion raushauen für das Thema Fantasy.
1: Okay, ich werde jetzt sehr spezifisch erstmal anfangen. Du kennst bestimmt das Buch Fourth Ring, Paul.
0: Ja.
1: Ich fand die ersten beiden Bücher gut und okay. Das dritte fand ich schrecklich. Denn das wundervolle Fantasy-Setting von Drachen, Revolution, alles ist am Arsch, basically, finde ich, kriegt keinen Raum mehr und es geht nur noch um Sex. Deswegen, ich finde persönlich, Fantasy-Bücher und Smut können gut funktionieren, wenn sich die Story tatsächlich um die Story dreht und nicht um den Sex. Das ist meine unpopular Opinion.
0: Das Schöne ist, ich kann da mitgehen. Also, ja, dieses, ne, wenn man Smut reinschreibt, das Smut deswegen und nicht, weil es halt irgendwie eine Story-Relevanz hat, sondern einfach nur, um es reinzupacken, ist
1: Weil es
0: halt,
1: gerade populär ist,
0: ja,
1: finde ich verstehen.
0: ist halt Quatsch. Das ist halt ein Grund, warum ich die anderen Werke von Sarah J. Maas halt überhaupt nicht mag und Throne of Glass halt gut finde, weil da halt wirklich es nicht um den Smut geht, sondern es ist Teil, natürlicher Bestandteil dessen, des Zwischenmenschlichen der Charaktere. Aber es ist halt nicht primär, oh, es steht eine Schlacht an, aber lass mal vorher nochmal knattern. Das passiert da ja zum Beispiel nicht.
1: Ja, ich finde
0: So.
1: es ganz, ganz schlimm, hat man das am Buch gesehen, als ich glaube, die sollten zum Tode verurteilt werden, weil sie irgendwas gemacht haben, irgendwie sowas. Und die Protagonistin denkt nur noch, wie geil dieser Arsch aussieht. Und du denkst jetzt, es geht hier gerade um dein Leben, um euer Leben und Tod. Und du denkst gerade nur an Sex mit ihm, den du da haben möchtest. Was ist los? Das ist nicht gesund.
0: Ja, das ist
1: Hol
0: so
1: dir
0: ein.
1: einen Therapeuten, bitte.
0: Das ist halt so ein schwieriges Ding. Das ist ja auch im Spielebereich ja so, dass bei vielen sehr guten Reihen, also bei mir zum Beispiel Mass Effect, es ist halt immer kurz vorm Ende, dass da plötzlich dann da die Romanze sich quasi finalisiert. Das ist halt, also Ja, da kann ich noch ein bisschen drüber hinwegsehen, weil es halt nur einmal passiert. Und es einen Aufbau gab.
1: Und es, die ganze Story dreht sich nicht nur darum. Und
0: Genau.
1: das ist halt mein Hauptproblem. Ja, ich mag auch ein gutes Romance-Buch, aber wenn ich ein Fantasy-Buch lesen möchte, möchte ich auch ein bisschen Fantasy-Abenteuer haben.
0: Da können sich die Leute ein bisschen bei Baldur's Gate abgucken. Da gibt es beides.
1: Ja!
0: Und auch mittendrin einfach. Da kann man es einfach machen. So.
1: So, das wäre meine erste Unpopular Opinion.
0: Da ist noch
1: Und ich
0: mehr.
1: glaube,
0: Geil. Geil.
1: ja. Tatsächlich geht es jetzt spezifisch um Fantasy-Bälle. Ich habe ja schon die Preise erwähnt von manchen. Und meiner Meinung nach sind die zu teuer.
0: Ja.
1: Also, wer 250 Euro für ein Ticket möchte, für quasi nicht viel mehr, als wir jetzt haben, finde ich ein bisschen frech. Ja, wir haben Förderer und Sponsoren, aber ich glaube, das kann man auch als große Firma haben. Das ist
0: Krass.
1: so mein Ding.
0: Ich muss mal gerade Tickets ausverkauft für den Moonlight Ball. Die gibt es sogar bei Advent. Aber steht hier noch der Preis dafür? Ist nur irgendeiner nächstes Jahr im März? Da steht kein Preis mehr. Achso, doch. 125 Euro und 184 Euro VIP-Ticket und 125 Standard. Okay, das ist für einen Abend, muss man dazu sagen. Das sind nicht mehrere. Wenn ich den Preis hier 125 Euro, ja, Inflationsgedöns, bla bla bla. So viel hat mein Ticket damals 2008 für Rock am Ring gekostet. Mit
1: Oh
0: Camping.
1: Gott.
0: Mit Camping. Und es hat Metallica gespielt. Also, ich möchte.
1: Also
0: Also,
1: meistens ist ja Essen und Trinken teilweise
0: ja.
1: noch drinne. Wo ich dann so bin, dann macht doch das Trinken wenigstens extra. Also dann wird es ja schon günstiger. Weil wenn jemand ist, der generell nicht so viel trinkt und vor allem keine alkoholischen Getränke, weil die sind ja sehr teuer, finde ich das dann ein bisschen doof.
0: Ja, also wenn ich mir das gerade angucke, also ich habe jetzt nur ein Beispiel, also ne, das ist dieser Moonlight Ball, der ist, glaube ich, im Wuppertal. Der ist nächstes Jahr, ist schon ausverkauft im März. Was da drin ist, ist halt auch so ein kleines Live-Orchester. Ja, irgendwie auch kostenloser Zugang zu unseren Fotosets. Ich weiß jetzt nicht, welcher Fantasy Ball da irgendwie Zugang verlangt für Fotosets. Okay. Es gibt auch eine kostenfreie Fotobox, auch in Ordnung, ja. Ja.
1: Haben wir auch.
0: Und hier steht irgendwie noch irgendwas anderes noch, die VIP-Tickets, was halt knapp 60 Euro mehr kostet. Das ist halt gar nicht so besonders. Das ist eine personalisierte Einladung per Post drinne. Und Rabatt auf ein professionelles Fotoshooting auch nicht mehr, das kostet. Ja, also ich verstehe, ich finde, das ist eine gute unpopular Opinion. Ich glaube, da würden dir auch viele zustimmen.
1: Ja, ich denke, es ist halt auch viele, die sich denken, ja, für einen Abend mal so sich richtig was gönnen, dann kann man den Preis auch mal zahlen. Weil ja, Location und so ist halt dann auch ausschlaggebend, aber ich weiß es nicht. Es ist ja ausverkauft, also scheint vielen nichts auszumachen.
0: Ja, ich glaube, das Ding ist, dazu kommt, das vergessen ja viele, dazu kommt ja noch Unterkunft und Anfahrt. Also wenn man weiter weg wohnt, muss man das auch mit einplanen, dann ist das ja schon mehr. Aber ja.
1: Und meistens sind da auch die Kleiderregeln ein bisschen expliziter als bei uns.
0: Ja. Deswegen nutzt die Chance da draußen, wenn ihr mal einen Fantasy-Ball erleben wollt, der sich auf ähnlichem Niveau befindet, aber wesentlich günstiger ist im Eintritt. Und freier, was die eigene Gestaltung von einem selbst betrifft, dann fahrt nach Greifswald am 15.11. Da ist nämlich der Greifenball. Ja. Und das Schöne ist, ich bin nicht da. Für euch ist das schön, für mich nicht.
1: Ja, für mich ist das auch wundervoll. Nein, also was ich auf jeden Fall noch erwähnen wollte, für alle, die glauben, man kriegt da bei uns nichts zu essen, das stimmt nicht. Wir haben eine Candy Bar und wir haben ein Nudelbuffet, vegan und vegetarisch. Das heißt, es
0: Geil.
1: gibt sogar Essen und die
0: Geil.
1: Tickets kosten nur 20 oder 15 Euro.
0: Ja. Und selbst wenn Nudeln oder so für euch nicht sind, Greifswald ist so klein, da gibt es 10 Minuten von der Veranstaltung entfernt eine Straße und da gibt es den einen oder anderen Dönerladen und eine Pizzeria. Da könnt ihr euch auch vorher da drin einen Bauch vollhauen. Ist vielleicht, müsstet ihr vielleicht danach machen, wenn ihr ankommt und euch danach umziehen, weil wir können ja alle Döner essen und so.
1: Schwierig.
0: Vielleicht. Also wer diese Kunst beherrscht, Hut ab, Hut ab. Ja. Zum Thema Fantasy. Wir haben, das ist halt so toll, und Bälle. Viele tolle Bälle, viel Fantasy. Könnt natürlich jetzt auch über Abi-Bälle sprechen, warum Fantasy-Bälle besser sind als Abi-Bälle, und sehr wahrscheinlich liegt es an der Verkleidung. Das ist schöner.
1: Ich weiß es nicht. Ich hatte keinen Biball.
0: Ich glaube, wäre ich da, müsste ich mich ja verkleiden. Ich glaube, ich würde mir eine Toga anziehen.
1: Ich würde wahrscheinlich meinen D&D-Charakter cosplayen, wenn ich da
0: Nice.
1: wäre.
0: Nice.
1: Diana, eine Halbelfin mit blonden Haaren, wie die Lichtklerikerin. Ah ja.
0: Nice. Ja, weil 2 Tage vorher kommt der Anno, das neue Anno raus.
1: Ja!
0: Und ich bin schon ein bisschen gehypt. Vielleicht ein bisschen mehr gehypt als sonst, aber vielleicht liegt es auch daran, dass ich in Trier mittlerweile wohne und ich in meinem Kopf schon überall oder schon anfange, gerade die alten Stadtbaupläne mir vorzubereiten. Es wäre ja Frevel, wenn ich Trier nicht nachbaue.
1: Also ich finde aber auch, da musst du ein Fotoshooting machen. Also wenn Toga mit Spiel in der Hand in Trier irgendwo hinsetzen.
0: Ja, es ist für mich einfacher, als Karl Marx irgendwo sich hinzusetzen.
1: Ach, schön.
0: Da habe ich ein bisschen mehr Spaß. Ja, aber ich wollte eine andere Frage. Die ist eigentlich, kommt die aus Lesezeichen rüber, aber Lesezeichen ist immer ein bisschen schwieriger, terminlich zu finden. Deswegen, aber da haben wir eine Frage, die immer für Gäste, und die stelle ich auch, weil die passt gerade zum Thema mit Fantasy und sowas. Hast du ein Lieblings-Fantasy-Klischee?
1: Lieblings-Fantasy-Klischee. Kannst du mir ein Beispiel geben? Also, inwiefern du
0: Ja,
1: das meinst?
0: also mein Lieblings-Fantasy-Klischee ist, dass der Antagonist, dass ich das zum Beispiel herausstelle, dass der Antagonist immer ein Familienangehöriger ist, Vater, Onkel, irgendwas, und das ist so ein Twist. Aber das ist halt so ein typischer Trope, der halt in fast jedem Buch auftaucht. Oder die Person, die Hauptfigur ist, immer irgendwie auserwählt und besonders. Das ist so ein Klischee.
1: Ja. Natürlich diese Heldenreise, ne? Also von ich bin nichts zu ich bin ein krasser Motherfucker ist halt eigentlich immer cool zu sehen. Ich mag das, wenn sich Charakter dann immer besser und stärker und auf einmal jeden klein machen, den sie vorher betroffen haben. Ja, das mag
0: Ja.
1: ich, dieses stärker werden Ding.
0: Das ist auch ganz, also das ist im Prinzip ist ja ganz, ist es ja immer ganz nice. Ich finde es halt schwierig, weil das taucht immer wieder auf. Das ist immer, also meine Freundin Franzi liest ja immer ganz viel und auch den ganzen Romance und Romantasy-Stuff. Und deswegen bin ich da immer up to date, was die ganzen Bücher anbelangt. Deswegen kann ich dir auch sagen, du stehst nicht allein mit deiner Meinung zum dritten Four-Fingerbuch. Und da kommt dann immer, wenn sie anfängt zu lesen und dann erzählt sie ein bisschen was, und ich frage dann einfach nur so: Und ist die Person auserwählt? Hat sie irgendeine besondere Fähigkeit, die es in der Welt sonst kein anderer hat? Und so: Ja. So klassischer Trope: Ja, sie hat diese eine besondere, oder wenn es irgendwie dann, es wird irgendwo aufgebaut: Ja, es gibt eine besondere Blutlinie, die wurde lange nicht mehr gesehen, weißt du sofort: Ah ja, das ist sehr wahrscheinlich die Hauptfigur, die hat dann diese besondere Blutlinie. Und ich denke mir so, auch kann man nicht einfach so eine Fantasy-Reihe, kann man nicht irgendwie einen Hauptcharakter machen, der einfach nur tollpatschig ist und durch die Gegend stolpert und einfach nur dabei ist? So wie Merry und Pippin in Herr der Ringe.
1: Ein Buch aus ihrer Sicht. Na, es gibt aber noch Fantasy-Bücher, wo mal so ein Trope umgekehrt wird, wo dann der Hauptcharakter tatsächlich nicht der Hauptprotagonist der Geschichte ist. Sowas habe ich auch schon gelesen. Das ist dann auch sehr interessant, dass du dann quasi den Sidekick verfolgst,
0: Das
1: der
0: witzig.
1: versucht, die Person nicht, dass die nicht stirbt.
0: Das ist witzig. Ich bin ja bei sowas immer, für mich lebt, steht und fällt ein Buch sehr viel mit seinen Antagonisten. Also wenn der Antagonist lame so ist, wo ich denke, okay, irgendwie finde ich ihn jetzt nicht nachvollziehbar oder er ist halt zu simpel, was seine Beweggründe betrifft, dann ist das, hat das Buch es danach für mich schwerer. bei welchem Antagonist, aber den ich nicht nachvollziehen kann. Dieses Beispiel, ne, lieben zu hassen. Also ich nehme das gerne immer mit Game of Thrones, mit Cersei, die so eine schöne Antagonistin ist, aber ich verstehe, warum sie so agiert, wie sie agiert. Und ich gucke gern dabei zu.
1: Ich mag es vor allem, wenn man sich danach so denkt, hat der Antagonist nicht eigentlich recht?
0: Auch das, ja.
1: Das mag ich auch sehr gerne. So, sind die Helden wirklich jetzt die Guten? Das finde ich auch immer schön.
0: Ja, oder man holt so einen Handsome Jack einfach raus und schafft
1: Und es
0: etwas.
1: geht komplett.
0: Und es ist einfach nur komplett krass. Ja, das ist immer für mich ganz krass und ich mag das deswegen. In Comics passiert das ja öfter. Also, ich habe mir jetzt vor ein paar Tagen den Doctor Doom Comic, Books of Doom, durchgelesen, wo es um die Origin-Geschichte geht. Und das ist halt auch spannend, weil er halt einfach nachvollziehbar handelt und dann halt einfach übertreibt. Und das finde ich sympathisch. Jetzt bin ich mal gespannt, wie Robert Downey Jr. Dr. Doom spielt.
1: Na, also das Ding ist, für damit ein Antagonist wirklich böse ist, muss er ja irgendwas mit der Party zu tun haben, die sich da gegen ihn stellt. Und ich finde es dann auch immer doof, wenn zum Beispiel erst ganz zum Schluss rauskommt, oh mein Gott, das war die Person, mit der wir die ganze Zeit nichts zu tun hatten. Und dann ist die jetzt die Böse. Das ist halt auch immer doof. Einfach
0: Ja.
1: so aus dem Buch gezogen. Hier. Nimmt.
0: Ja, das ist manchmal schwierig, ne? Das passt ja auch, ich glaube, bei D&D ist es ja auch spannend. Ich denke da immer gern an auch Dragon Age Origins zurück. Also für alle, die Älteren, die Jüngeren unter euch kennen das vielleicht gar nicht, die kennen nur die modernen Dragon Age-Spiele. Es gab mal eine Zeit. Da gab es eine Weile kein Baldur's Gate und BioWare hat was anderes gemacht und nicht Baldur's Gate 2, nach Baldur's Gate 2 nicht weitergearbeitet. Und hat dann als geistigen Nachfolger Dragon Age Origins rausgebracht. Und das ist eines der fantastischsten Rollenspiele, Dark Fantasy-Rollenspiele bis heute. Vor allem, weil es diese coole Prämisse oder die coole Game-Mechanik hat, dass man am Anfang so eine Origin-Geschichte spielt für jeden einzelnen Charakter und Untergruppe. Also Zwerg, adlig oder in der Kaste weiter unten, Elf in der Stadt als im sklavenähnlichen Zustand oder als freier Elf in den Wäldern und sowas alles. Und das ist ziemlich cool, weil jeder Durchlauf dadurch anders ist und du hast einen viel höheren Wiederspielwert. Aber das Krasse ist auch, du triffst ja verschiedene Charaktere und manchmal, also die Charaktere im Spiel können sich gegen dich wenden. Weil du nicht nach deren Prinzipien agierst und dann kämpfen die auf einmal gegen dich. Also werden sie plötzlich zum Antagonisten oder so. Und das finde ich ziemlich geil, eigentlich. Das ist so, ne, dass der eigentliche Verbündete plötzlich, und zwar also gar nicht so dieses, okay, er ist die ganze Zeit schon so zwielichtig und ah ja, es deutet darauf hin, sondern es kommt auf einmal, weil du halt.
1: So gegen seine Prinzipien, seine
0: Ja.
1: Sachen agierst, ja, sich, ja.
0: Das ist ziemlich geil. Auch eine kleine Empfehlung, wer die Möglichkeit hat, noch Dragon Age Origins zu spielen, sollte das mal machen. Und ich glaube, wer einen gut laufenden PC hat, kann sich versuchen, Mods zu holen, damit es vielleicht ein bisschen hübscher aussieht. Weil das Spiel ist immerhin von 2008 oder 2009. Aber es lohnt sich. Ja. Ja, krass. Krass, krass, krass. Die Themen, die Themen. Wir haben Fantasy-Bälle, wir haben Bälle. Du bist nicht dabei, du bist raus, du bist sehr wahrscheinlich auch ein bisschen ausgebrannt. Das wird seit wann? Also die Planung läuft ja schon seit letztem Jahr.
1: Ja, letztes Jahr, glaube ich, November oder so, Dezember.
0: Krass. Also seit einem Jahr seid ihr dran.
1: Ja, da hat's angefangen.
0: Ja, und mittlerweile ist dann nur am Ende nur noch, also war es stressig zum Sch oder ich meine, es klang ja am Anfang ein bisschen im Vorgespräch so, als wäre ein bisschen ist ein wenig stressig gewesen zum Schluss jetzt.
1: Ja, also es sind immer noch viele Dinge nicht erledigt.
0: Oh boy.
1: Wir müssen immer noch sehr viele Dinge machen und ich persönlich habe keine Kapazitäten mehr. Ich bin ausgebrannt, wie du es so schön gesagt hast.
0: Es ist
1: Man
0: ja auch.
1: guckt sich nur noch an, ich muss noch das und das und das und das machen. Man liegt noch abends wach, denkt sich so, scheiße, ich habe das und das jetzt noch nicht gemacht und das muss ich noch erledigen. Ah! Und dazwischen hat man auch noch ein Leben. Das ist auch sehr schwierig.
0: Ja, leider vergessen wir selber im Radio und vielleicht draußen Außenstehende auch, dass das alles nur Ehrenamt ist. Und wir eigentlich nur damit Spaß haben wollen. Ja, vielleicht sollten wir im Radio auch ein bisschen wieder zurück zu Hauen und Pappe.
1: Bin auch dafür, dass wir einen Spartag einführen, insgesamt einfach.
0: Das Radio sollte auf MMV-Kosten eine Weiterbildung nach Trier machen.
1: Ach Gott.
0: Also, ich kann mal ein bisschen, ich bin ja, also das kann ich ja gerade sagen, ich bin jetzt seit einem halben Jahr in Trier. Irgendwie ist eine sehr schöne Stadt. Ich mag es sehr hier. Ich hätte gern ein paar Möwen, damit ich, Touris bin ich nicht losgeworden und ich glaube, ein paar Möwen würden da für ein bisschen mehr.
1: Bisschen sorgen.
0: Für ein bisschen
1: Ja.
0: mehr Entspannung sorgen. Aber ich bin ja bei der Linken und ich weiß, ich kann, habe das schon angekündigt, weil nächstes Jahr sind ja große Landtagswahlen, muss ich mal schauen, wie ich mich selber zügle hier, dass es nicht so ausufert. Und ich bin für die zum Beispiel auch in der Stadt Trier, sitze ich da. Und da gibt es ja auch so Sitzungen und Ausschüsse. Da sitze ich in zwei drin. Und ich muss sagen, diese Sitzungen sind weniger emotional als unsere Vorstandssitzung. Also, nein, nicht ganz. Die Radverwegesitzung, die war schon sehr emotional. Ich weiß zwar nicht, warum man sich überhaupt bei Radverwege so emotional werden kann, aber das ist verrückt. Aber ansonsten ist das ziemlich interessant.
1: Kann ich mir gut vorstellen.
0: Ja, also da bin ich auch mal gespannt, wie das weitergeht bei uns hier intern.
1: Ja.
0: Wir beide haben ja zum Zeitpunkt der Aufnahme jetzt, haben wir ja nachher noch das Vergnügen online mit unseren anderen Kompagnons rumzusitzen und
1: Und
0: uns,
1: so eben.
0: ja, und Dinge anzuhören. Wie toll wir alle sind und dass wir eigentlich im Rahmen unserer Möglichkeiten, denke ich, alle einen super Job machen. Ja. ja, aber ja. So, wir neigen uns dem Ende zu. Und wie du merkst, bin ich hier immer noch ein bisschen, muss ich hier immer noch ein bisschen reinfordern. Aber es ist wie meine Morningshow, die Late Night, nur kürzer und nicht live. Das steht auch drinne in diesem Zettel.
1: Das ist schön.
0: Ja, Mina wollte unbedingt.
1: Schöne Beschreibung.
0: Ja, Mina wollte unbedingt einen Untertitel für Late Night. Ich habe mir überlegt, so die ganze Zeit, was brauche ich für einen Untertitel für eine Late Night? Ist das nicht eigentlich schon selbsterklärend genug, was eine Late Night ist? Und dann habe ich mir das ausgedacht, so, okay, ist eigentlich wie die Morning Show, nur in einer Stunde und nicht live. Und
1: Perfekt.
0: ja, und das ist eigentlich genau die Prämisse. Ich rede drauf los, gucke, was ist und gucke mir manchmal nach Themen raus. Und heute warst du zu Gast, das ist schon mal sehr schön. Da freue ich mich auch drüber,
1: Ja.
0: dass du dir Zeit genommen hast. Und
1: Danke, danke für die Einladung.
0: kannst auch so gerne vorbeikommen, wenn du ein anderes Thema hast, Weltgeschehen, irgendwas, Kladderadatsch, darüber können wir ja auch immer reden. Ich nehme mir da gerne
1: Du,
0: Sachen. Wenn irgendein
1: also
0: Highlight.
1: einmal Buchlester-Sendung finde ich cool.
0: Da müssen wir mal mit Leonie abquatschen, dass du bei Lesezeichen
1: Ja.
0: vorbeikommst. Da können wir richtig viel lästern. Und ansonsten können wir halt, wenn irgendein großes Highlight ansteht bei Roll & C, ne, wenn da irgend so ein krasser, wie nennt man diese großen Einsch.
1: Cliffhanger?
0: Nee, nicht Cliffhanger, wie nennt man denn diese großen, gibt es doch irgendwelche.
1: Turning Points oder was meinst
0: Ja,
1: du
0: genau,
1: jetzt?
0: sowas wie ein Turning Point. Oder da gibt's

0: ja nur und sehen ja nicht, deswegen würde das ja hier vor allem funktionieren in diesem Kontext. Das ist auch sehr schön Meta.
1: Ja.
0: Was die Leute auch nicht da draußen wissen, Lichtspezial hat sich ja verabschiedet für zumindest die aktuelle Sendephase. Aber wenn große Filme anstehen, kommen Otto und Dennis hier auch zusammen. Dann nutzen wir auch diese Late Night genau für sowas. Ja.
1: Gut.
0: Und der obligatorische Diss, übrigens, den ich hier reinfallen müssen an die CDU. Übrigens, ein Stadtbild im D&D-Universum ist immer schöner als das, was sich Friedrich Merz wünscht. Bam, bam. Ihr kriegt hier die Disses um die Ohren. Ich glaube, letztes Mal habe ich die FDP gedisst. Aber gut, mittlerweile macht das keinen Spaß mehr. Die sonstige Partei, die ist so weit weg. Die ist ein Spaßfaktor schlechthin. Ich hoffe, das passiert noch mit ein paar anderen Parteien. Außer der Partei, die Partei und die Linke vielleicht. Aber naja. Andere Sache, das war das Politische heute an der Late Night. Übrigens, ach das, wir sind, ich habe noch ein paar Minütchen haben wir noch, weil Politik, Fantasy ist auch sehr politisch, das darf man nie vergessen. Vor allem, also wer das behauptet, dass Fantasy unpolitisch ist, ist Quatsch, der sollte mal Herr der Ringe lesen. Der Urvater des modernen Fantasy, Tolkiens, war schon sehr politisch in dem, was er gemacht hat. Nicht im Vergleich zu moderneren Sachen, so wie den Witcher-Büchern oder so, die halt noch mehr in die Politisierung gehen. Ich weiß jetzt nicht, wie das in der Romantasy aussieht. Ich weiß
1: Naja,
0: selbst.
1: es ist ja schon meistens ein korruptiertes Government, das dort seine Fähigkeiten, seinen Finger im Spiel hat. Also ich denke schon auch ein bisschen auf jeden Fall.
0: Ja, aber der Klassiker, ne? Oppressor und sowas alles, ja. Ich überlege immer gerade so modernere Fantasy-Bücher oder auch Comics und so. Aber immer geht es um irgendwas Unterdrücktes. Irgendein Volk ist immer unterdrückt
1: Ja,
0: oder.
1: Zensur
0: Ja.
1: oder auch irgendwie sowas in der Richtung.
0: Ja. Mir fällt halt nur meistens Witcher und Dragon Age ein, wo halt die Elfen wohl ganz klar rassistische Motive drin sind. Ja. So. Ich glaube, dann suche ich mir nachher noch einen Song raus, sonst reden wir hier einfach noch, kommt nur noch ein bisschen Pabalapap, aber du hast das Schlusswort. Entweder du haust spontan ein Zitat raus, oder ich stelle dir einfach die Frage, und entweder hast du es gesehen oder nicht, hast du den D&D-Film gesehen? Und wenn ja, wie findest du den D&D-Film?
1: Gib mir 2 Sekunden fürs Zitat. In der Zeit sage ich schon mal meine Meinung zum D&D-Film. Und zwar, ich mag den D&D-Film sehr gerne. Ich habe ihn geguckt. Ich habe ihn sogar mehrmals schon geguckt. Und die haben das wirklich sehr gut umgesetzt. Also ich habe vor allem den Paladin, der ja in der Story aufkommt, weil ich so, okay, das hat der DM irgendwo dahin gesetzt, damit die Spieler wieder irgendwie das gebacken kriegen, was sie eigentlich vorhaben sollen. Nee, ich fand den wirklich sehr. Und auch, dass dort die Zaubersprüche ausgeactet werden mit den Bewegungen und was für Zaubersprüche da herkommen, der ist schon sehr toll. Natürlich ist er nicht komplett D&D regelakkurat, was er aber auch nicht sein möchte und sein muss. Er soll dieses Gefühl von D&D transportieren und ich finde, das macht er ganz gut.
0: Ja, ich habe auch das so, als ich ihn gesehen habe, auch gehört, so an einigen Stellen sieht man den Würfelwurf. So, das ist dann das, so ein Teilerfolg oder so und trotzdem passiert noch irgendwas und ich denke so, das ist so genial. Ja.
1: Genau, und mir ist leider kein cooles Zitat eingefallen.
0: Das ist ja nicht so schlimm, das war jetzt spontan einfach. Mir fällt nämlich auch gerade keins ein. Ich bin noch so ein bisschen noch in diesem alten Halloween-Muster.
1: Also, ich habe nur eins aus einer D&D-Session und das ist gegen das Trödverbot. Und das finde ich gut. Einfach ohne Kontext. Gegen das Trödverbot, gegen die Oppression.
0: Ha, Darling. Ja. Ja, genau. Und damit war es das für heute. Wir hören uns in 2 Wochen wieder. Ich weiß noch nicht was. Danke, Tammy, dass du da warst.
1: Bitte, bitte. Danke für die Einladung nochmal und man hört sich auf jeden Fall nochmal.
0: Tschüss.

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